0: Paris Saint-Germain hat die Fußball-Champions League gewonnen. Die Franzosen bezwangen im Finale in Budapest den FC Arsenal mit 4:3 im Elfmeterschießen. Paris hat damit zum zweiten Mal in der Vereinsgeschichte den Titel in der Königsklasse geholt. Philipp Detlefs berichtet.
1: Der Traum von Kai Havertz und dem FC Arsenal ist geplatzt. Und das, obwohl die Londoner im Finale einen Traumstart erwischten. Schon nach 6 Minuten traf der Nationalspieler zur Führung und Arsenal kontrollierte die Partie über weite Strecken. Nach einer Stunde der Ausgleich für Paris durch einen Strafstoß von Dembélé. Die Entscheidung fiel erst im Elfmeterschießen. Arsenals Eze schoss den Ball weit neben das Tor. Torwart Raya hielt einen Schuss des Parisers Nuno Mendes, aber dann schoss Arsenals Gabriel den Ball an die Latte. Die Entscheidung.
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0: Im Moment sind nur ganz vereinzelt ein paar Schauer unterwegs, sonst ist es locker bewölkt. Die Werte gehen bis in der Früh runter auf 17 bis 10 Grad. Heute am Sonntag, da starten wir oft sonnig, dann aber im Lauf des Tages kommen Schauer und Gewitter und die haben es teilweise in sich mit sintflutartigem Regen, Hagel und Sturmböen. Das Ganze bei Höchstwerten heute zwischen 23 und 28 Grad. Morgen zum Wochenstart, da lassen die Schauer dann erstmal nach. Ja, und auch die Sonne lässt sich wieder etwas blicken.
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1: Ich bin Hendrik Daum. Zu viel Zeit vorm Tablet oder dem Smartphone kann sich negativ auf die Entwicklung von Kindern auswirken. Darauf weisen Experten ja immer wieder hin. In der Welt am Sonntag bringt Bundesfamilienministerin Prien jetzt gesetzliche Regelungen für Eltern ins Spiel, die die Bildschirmzeit von kleinen Kindern verbindlich begrenzen sollen. Katrin Müller hat die Einzelheiten.
2: Bunte Figuren, lustige Sounds, kleine Kinder lieben das, sind mit den hektischen Bildern aber schnell überfordert. Nach Meinung von Familienministerin Prien sollten unter Dreijährige überhaupt keinen Kontakt zu digitalen Endgeräten haben. Der Staat sollte zwar nicht in Kinderzimmer hineinregieren, aber auch andere Pflichten von Eltern seien per Gesetz geregelt, etwa die gewaltfreie Erziehung, so Prien.
1: Der neue FDP-Vorsitzende Kubicki hat seine Partei aufgerufen, in Streitfragen offensiv Position zu beziehen und Gegenwind in Kauf zu nehmen. Der 74-Jährige kritisierte, dass der Debattenraum in Deutschland bei vielen Themen immer kleiner werde. Die FDP dürfe die Kritik an der Migrationspolitik oder der Klimapolitik aber nicht der AfD überlassen. Kubicki hatte sich in einer Kampfabstimmung gegen die Europapolitikerin Strack-Zimmermann durchgesetzt. Wegen der Brennersperrung waren ja Megastaus erwartet worden, doch die gab es nicht. Sowohl die Polizei als auch der ADAC waren davon ziemlich überrascht. Die Brennerautobahn war gestern ja stundenlang dicht, genauso wie sämtliche Nebenstrecken. Anwohner und Anwohnerinnen haben damit gegen die Verkehrsmassen demonstriert. Bei einer Kundgebung waren tausende Menschen dabei. Seit dem Abend ist die Brennerautobahn in beiden Richtungen wieder frei befahrbar. Paris Saint-Germain hat seinen Titel verteidigt und zum zweiten Mal in der Vereinsgeschichte die Fußball-Champions

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1: Ich bin Hendrik Daum. Tausende Studenten in Deutschland hatten sich zum kommenden Wintersemester auf mehr BAföG eingestellt. Dazu wird es aber wohl nicht kommen. Bundesforschungsministerin Beer sagte den Funke-Medien, die eigentlich von Union und SPD vereinbarte Reform der Ausbildungsförderung werde inzwischen von den Regierungsfraktionen nicht mehr unterstützt. Diana Kramer mit den Einzelheiten.
2: Beer zeigt Verständnis. Wenn Pflegebedürftige sparen sollen und beim Elterngeld gekürzt wird, könne man nicht an anderer Stelle große zusätzliche Leistungen versprechen. Zumal Studierende hierzulande ohne Studiengebühren in einer sehr privilegierten Situation sind, sagte Beer. Es sei kein Drama, neben dem Studium jobben zu gehen.
1: Der neue FDP-Vorsitzende Kubicki hat seine Partei aufgerufen, in Streitfragen offensiv Position zu beziehen und Gegenwind in Kauf zu nehmen. Der 74-Jährige kritisierte, dass der Debattenraum in Deutschland bei vielen Themen immer kleiner werde. Die FDP dürfe die Kritik an der Migrationspolitik oder der Klimapolitik aber nicht der AfD überlassen. Kubicki hatte sich in einer Kampfabstimmung gegen die Europapolitikerin Strack-Zimmermann durchgesetzt. Bundesfamilienministerin Prien hat eine gesetzliche Begrenzung der Bildschirmzeit von Kindern ins Spiel gebracht. Der Welt am Sonntag sagte die CDU-Politikerin, Kinder unter 3 Jahren sollten überhaupt keinen Kontakt zu digitalen Endgeräten haben. Schon jetzt sehe man dramatische Folgen, wenn Kinder ständig am Bildschirm hängen. Und Eltern müsse viel deutlicher gemacht werden, welche Folgen ihr Verhalten für die Entwicklung ihrer Kinder hat. Egal ob gezuckert mit Sahne oder im Kuchen, es ist Erdbeerzeit und gerade jetzt lohnt sich der Kauf beim Bauern nebenan besonders, denn die Preise für regionale Erdbeeren haben ihren Tiefstand erreicht, wie Marktanalysen zeigen. Grund für die niedrigen Preise ist das große Angebot, weil mittlerweile in allen Anbauregionen geerntet wird. Paris Saint-Germain hat seinen Titel verteidigt und zum zweiten Mal in der Vereinsgeschichte die Fußball-Champions League gewonnen. Die Franzosen setzten sich im Finale von Budapest gegen den englischen Meister FC Arsenal mit 4:3 im Elfmeterschießen durch. Am Ende der regulären Spielzeit und der Verlängerung stand es 1:1.
0: Das Wetter.
1: Im Moment sind nur ganz vereinzelt ein paar Schauer unterwegs, sonst ist es locker bewölkt bei Frühwerten zwischen 17 und 10 Grad. Heute am Sonntag, da starten wir oft sonnig, dann aber im Lauf des Tages kommen Schauer und Gewitter und die haben es teilweise in sich mit sintflutartigem Regen, Hagel und Sturmböen. Das Ganze bei Höchstwerten heute zwischen 23 und 8.

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1: Ich bin Hendrik Daum. Einen schönen guten Morgen. Das BAföG, die Ausbildungsförderung für Studierende, wird wohl doch nicht erhöht. Bundesforschungsministerin Beer sagte den Funke-Medien, sie habe gehört, dass die Reform von den Regierungsfraktionen nicht mehr unterstützt werde. Beer äußerte Verständnis und verwies auf Kürzungen bei Pflegebedürftigen und beim Kindergeld. Außerdem, so Beer, sei es kein Drama, wenn Studierende neben ihrem Studium jobbten. Der neue FDP-Vorsitzende Kubicki hat eine Zusammenarbeit mit der AfD ausgeschlossen. Der 74-Jährige betonte, es werde keinerlei Kooperation geben. Man müsse aber den Leuten erklären, was im Programm der AfD stehe. Das sei, Zitat, Bullshit im wahrsten Wortsinn. Kubicki hatte sich zuvor auf dem Parteitag in Berlin in einer Kampfabstimmung gegen die Europaabgeordnete Strack-Zimmermann durchgesetzt. Er wurde mit knapp 60% zum Vorsitzenden gewählt. Bundesfamilienministerin Prien hat eine gesetzliche Begrenzung der Bildschirmzeit von Kindern ins Spiel gebracht. Der Welt am Sonntag sagte die CDU-Politikerin, Kinder unter 3 Jahren sollten überhaupt keinen Kontakt zu digitalen Endgeräten haben. Schon jetzt sehe man dramatische Folgen, wenn Kinder ständig am Bildschirm hingen. Auf der Bahnstrecke zwischen München und Rosenheim müssen Reisende jetzt doch keine Komplettsperre befürchten. Bei der Generalsanierung rückt die Bahn von ihrem ursprünglichen Plan ab. Statt einer rund halbjährigen Vollsperrung sollen die Arbeiten jetzt auf 2 Bauphasen verteilt werden in den Jahren 2028 und 2031. Die Strecke München-Rosenheim zählt zu den wichtigsten Bahnverbindungen Bayerns. Titelverteidiger Paris Saint-Germain hat erneut die Fußball-Champions League gewonnen. Die Franzosen bezwangen im Finale in Budapest den FC Arsenal mit 4:3 im Elfmeterschießen. Philipp Detlefs.
2: Der Traum von Kai Havertz und dem FC Arsenal ist geplatzt. Und das, obwohl die Londoner im Finale einen Traumstart erwischten. Schon nach 6 Minuten traf der Nationalspieler zur Führung und Arsenal kontrollierte die Partie über weite Strecken. Nach einer Stunde der Ausgleich für Paris durch einen Strafstoß von Dembélé. Die Entscheidung fiel erst im Elfmeterschießen. Arsenals Eze schoss den Ball weit neben das Tor. Torwart Raya hielt einen Schuss des Parisers Nuno Mendes, aber dann schoss Arsenals Gabriel den Ball an die Latte. Die Entscheidung.
0: Das Wetter.
1: Im Moment sind nur ganz vereinzelt ein paar Schauer unterwegs, sonst ist es locker bewölkt bei Frühwerten zwischen 17 und 10 Grad. Heute am Sonntag, da starten wir oft sonnig, dann aber im Lauf des Tages kommen Schauer und Gewitter und die haben es teilweise in sich mit sintflutartigem Regen, Hagel und Sturmböen. Das Ganze bei Höchstwerten heute zwischen 23 und 28 Grad. Zum Wochenstart lassen die Schauer dann erstmal nach und auch die Sonne, die lässt sich wieder etwas blicken.
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2: Ich bin Angela Kress. Guten Morgen. Tausende Studierende hatten sich zum kommenden Wintersemester auf mehr BAföG eingestellt. Dazu wird es aber wohl nicht kommen, Bundesforschungsministerin Bär sagte den Funke-Medien. Die eigentlich von Union und SPD vereinbarte Reform der Ausbildungsförderung werde inzwischen von den Regierungsfraktionen nicht mehr unterstützt. Diana Kramer mit den Einzelheiten.
3: Bär zeigt Verständnis. Wenn Pflegebedürftige sparen sollen und beim Elterngeld gekürzt wird, könne man nicht an anderer Stelle große zusätzliche Leistungen versprechen. Zumal Studierende hierzulande ohne Studiengebühren in einer sehr privilegierten Situation sind, sagte Bär. Es sei kein Drama, neben dem Studium jobben zu gehen.
2: Den Staatsanwaltschaften fehlen Ermittler und das führt dazu, dass Strafverfahren länger dauern. Kleinere Fälle würden außerdem immer öfter vorzeitig eingestellt, sagte der Geschäftsführer des Deutschen Richterbunds Rehbehn der Bild am Sonntag. Er nannte auch aktuelle Zahlen. Bundesweit bräuchte es 2000 zusätzliche Ermittler, um den Verfahrensberg wieder abzutragen. Der neue FDP-Vorsitzende Kubicki hat seine Partei aufgerufen, in Streitfragen offensiv Position zu beziehen und Gegenwind in Kauf zu nehmen. Der 74-Jährige kritisierte, dass der Debattenraum in Deutschland bei vielen Themen immer kleiner werde. Die FDP dürfe die Kritik etwa an der Migrations- oder Klimapolitik aber nicht der AfD überlassen. Kubicki hatte sich in einer Kampfabstimmung gegen die Europapolitikerin Strack-Zimmermann durchgesetzt. Die bayerischen Grünen-Politikerinnen Schulze und Post haben ein Programm für mehr Kinderfreundlichkeit im Alltag vorgelegt. Darin schlagen sie zum Beispiel vor, dass Windeln und andere Babyprodukte des täglichen Bedarfs günstiger werden und mit dem ermäßigten Mehrwertsteuersatz von 7% besteuert werden. Wer Familien stärke, stärke auch den Zusammenhalt, die Gleichstellung und den Arbeitsmarkt, sagte Schulze. Paris Saint-Germain hat seinen Titel verteidigt und zum zweiten Mal in der Vereinsgeschichte die Fußball-Champions League gewonnen. Die Franzosen setzten sich im Finale von Budapest gegen den englischen Meister FC Arsenal mit 4:3 im Elfmeterschießen durch. Am Ende der regulären Spielzeit und der Verlängerung stand es 1:1.
1: Das Wetter.
2: In den Sonntag starten wir heute oft sonnig. Im Laufe des Tages kommen dann aber Schauer und Gewitter auf und die haben es teilweise in sich mit starkem Regen, Hagel und Sturmböen. Das Ganze bei Höchstwerten zwischen 23 und 28 Grad. Morgen zum Wochenstart lassen die Schauer erstmal nach und auch die Sonne lässt sich dann wieder blicken.
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1: Ich bin Angela Kress. Guten Morgen. Das BAföG wird möglicherweise doch nicht zum Wintersemester erhöht. Bundesforschungsministerin Bär rechnet nicht mehr mit einer schnellen Reform der Ausbildungsförderung. Sie habe gehört, dass die Regierungsfraktionen das nicht mehr unterstützten, sagte sie den Funke-Zeitungen. Bär versteht das. Wenn zum Beispiel bei Pflegebedürftigen gekürzt werde, könne man nicht an anderer Stelle höhere Leistungen versprechen. Die Politik müsse tragfähige Gesamtpakete schnüren. Nach dem Ende der Brennersperre rechnet der österreichische Autofahrerclub für heute mit starkem Verkehr rund um den Alpenpass. Der Protesttag gestern war ohne das befürchtete Verkehrschaos zu Ende gegangen. Matthias Röder berichtet aus Matrei am Brenner.
2: Die Frage ist, wo sind die Urlauber? Die Verkehrsexperten gehen davon aus, dass viele Urlauber ihre Reise nach Italien oder von dort zurück wegen der Blockade nur verschoben haben und die Probleme noch kommen könnten. 5000 Menschen demonstrierten auf der Autobahn sehr eindringlich gegen die Umweltbelastungen.
1: Die FDP setzt ihren Bundesparteitag fort. Es geht heute auch viel um die inhaltliche Ausrichtung der Partei. Die Delegierten beschäftigen sich mit einem Leitantrag, der viele bekannte Positionen der FDP enthält. So wird zum Beispiel gefordert, Bürokratie abzubauen und Subventionen radikal zu kürzen. Der Gebäudesektor gilt als zentral, um das Ziel der Klimaneutralität bis 2045 zu erreichen. Unter anderem die Deutsche Immobilien AG hat deshalb bei privaten Vermietern nachgefragt, wie es um energetische Sanierungen steht. Fast 60% sagten in einer Umfrage, dass sie derzeit keine Maßnahmen planten. Rund die Hälfte hat in den vergangenen Jahren investiert, am häufigsten in Heizungen, gefolgt von Fenstern und Dämmungen. Paris Saint-Germain hat seinen Titel verteidigt und zum zweiten Mal in der Vereinsgeschichte die Fußball-Champions League gewonnen. Der französische Meister setzte sich im Finale von Budapest gegen den FC Arsenal mit 4:3 im Elfmeterschießen durch. Nach dem Sieg kam es in Paris zu Ausschreitungen. Vermummte Personen und Einsatzkräfte gerieten mehrfach aneinander.
0: Das Wetter.
1: In den Sonntag starten wir heute oft sonnig. Im Laufe des Tages kommen dann aber Schauer und Gewitter auf und die haben es teilweise in sich mit starkem Regen, Hagel und Sturmböen. Das Ganze bei Höchstwerten zwischen 23 und 28 Grad. Morgen zum Wochenstart lassen die Schauer erstmal nach und auch die Sonne lässt sich dann wieder blicken.
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1: Ich bin Angela Kress. Guten Morgen. Mit verstärkten Kontrollen auf Bayerns Landstraßen will die Polizei im Juni gegen schwere Verkehrsunfälle vorgehen. Das hat Innenstaatssekretär Kirchner angekündigt. Zahlen des Innenministeriums zeigen, im vergangenen Jahr starben außerorts 313 Menschen bei Unfällen, 16 mehr als im Jahr davor. Ein Schwerpunkt der Kontrollen jetzt: Geschwindigkeitsverstöße. Soll der Social-Media-Zugang für Kinder und Jugendliche eng reguliert werden? Darüber wird ja gerade diskutiert und der Aktionsrat Bildung sagt, Social Media sollte an Grundschulen verboten werden, außer es geht um klar umrissene pädagogische Ziele. Diana Kramer berichtet.
2: Das Problem ist aus Sicht der Experten, dass die Informationen nicht mehr über Erwachsene gefiltert, sondern durch Algorithmen gesteuert werden. An kindgerechten Angeboten fehle es dagegen. Der Aktionsrat sieht hier die Schulen in der Pflicht, Kinder früh anzuleiten, sich sicher und verantwortungsvoll im digitalen Raum zu bewegen.
1: Nach Angaben des Deutschen Richterbundes fehlen in Deutschland 2000 Strafverfolger. In fast allen Bundesländern müssten 3 Ermittler die Arbeit für 4 machen. Die Folge: Strafverfahren dauern länger und kleinere Fälle werden immer öfter früher eingestellt, sagte Verbandsgeschäftsführer Rehbehn der Bild am Sonntag. Der Richterbund fordert von der Bundesregierung Tempo bei der angekündigten Personaloffensive für die Justiz. Die Internationale Atomenergieorganisation untersucht einen möglichen Drohneneinschlag im russisch besetzten Atomkraftwerk Saporischschja in der Ukraine. Experten hätten vor Ort um Zugang zum betroffenen Gebäude gebeten. Angriffe auf Nuklearanlagen kämen einem Spiel mit dem Feuer gleich, schrieb IAEA-Generaldirektor Grossi auf X. Die russische Seite macht die Ukraine verantwortlich, deren Armee wies die Vorwürfe zurück. Paris Saint-Germain hat seinen Titel verteidigt und zum zweiten Mal in der Vereinsgeschichte die Fußball-Champions League gewonnen. Die Franzosen setzten sich im Finale von Budapest gegen den englischen Meister FC Arsenal mit 4:3 im Elfmeterschießen durch. Am Ende der regulären Spielzeit und der Verlängerung stand es 1:1.
0: Das Wetter.
1: In den Sonntag starten wir heute oft sonnig, im Laufe des Tages kommen dann aber Schauer und Gewitter auf und die haben es teilweise in sich mit starkem Regen, Hagel und Sturmböen. Das Ganze bei Höchstwerten zwischen 23 und 28 Grad. Morgen zum Wochenstart lassen die Schauer erstmal nach und auch die Sonne lässt sich dann wieder blicken.
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0: Blue Jeans war das noch musikalisch. Einen schönen guten Morgen am Sonntag, den 31. Mai. In Polen wird heute der Tag der Weißstörche begangen. Der Weißstorch gilt im Volksglauben als Glücksbringer, Frühlingsbote und legendärer Kinderbringer. Sein Nistplatz auf Dächern wird als Schutz vor Feuer und Unglück angesehen. Glücklicherweise gibt es auch bei uns immer wieder mehr Störche zu sehen. Ob Seminorossi vom Storch gebracht wurde, kann ich leider nicht beurteilen. Ich weiß aber nur, dass er am 29. Mai 1962 auf die Welt kam, heuer also 64 Jahre alt geworden ist. Wenn auch Sie heute oder in den vergangenen Tagen Geburtstag hatten, alles Gute und gesund bleiben. Und jetzt gibt's das aktuelle Horoskop für den heutigen Sonntag.
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3: Widder. Hören Sie heute genau auf Ihre innere Stimme. Eine Intuition kann Ihnen aus der Patsche helfen.
2: Stier.
3: Haben Sie manchmal das Gefühl, kaum wahrgenommen zu werden? Heute wissen Sie, sich und Ihre Interessen in den Mittelpunkt zu stellen.
2: Zwillinge.
3: Im Job macht sich Hektik breit, die auch an Ihnen nicht spurlos vorbeigeht. Am Abend sollten Sie deshalb der Regeneration oberste Priorität geben.
2: Krebs.
3: Nehmen Sie sich für Ihr Privatleben mehr Zeit. Stress ist Gift für die Liebe.
2: Löwe.
3: Mit Ihrer ehrlichen Art schaffen Sie sich heute Probleme. Ihre Mitmenschen wissen einfach nicht, damit umzugehen.
2: Jungfrau.
3: Eine bestimmte Person hält sich nicht an Absprachen und verärgert Sie damit. Denken Sie über Ihren nächsten Schritt genau nach.
2: Waage.
3: Bei Ihnen zeichnet sich ein durchaus positiver Trend ab. Gehen Sie im beruflichen Bereich sehr gewissenhaft vor.
2: Skorpion.
3: Nehmen Sie die Herausforderung an, die heute auf Sie zukommen wird. Sie können so zum Beispiel Vorgesetzte von Ihrer Qualität überzeugen.
2: Schütze.
3: Ihr Liebesleben könnte ein wenig Abwechslung vertragen. Lassen Sie sich etwas Schönes einfallen. Ihre Kreativität ist gefragt.
2: Steinbock.
3: Die alltägliche Routine macht Sie unzufrieden. Sie nörgeln schnell an Ihren Mitmenschen herum. Suchen Sie bitte nach einem anderen Ventil für Ihren Frust.
2: Wassermann.
3: Sie sind bestens gelaunt und werfen mit Komplimenten um sich. Das tut den zwischenmenschlichen Beziehungen sehr gut.
2: Fische.
3: Für den Nachmittag deutet sich ein Leistungstief an. Wichtige Aufgaben sollten Sie deshalb vorher erledigen.

0: Immer nur du, Angela Niebauer, war das noch hier auf Radio ISW im ISW-Sonntagsjournal. Schönen guten Morgen.
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2: Servus, liebe Hörerinnen und Hörer von Radio ISW. Hier spricht euer Patrick Stendl und ich habe am Freitag meine neue Single Ein heißer Sommerflirt veröffentlicht. Mit diesem Titel bin ich bei der großen TV-Show Immer wieder sonntags als Kandidat für den Sommerhitkönig mit dabei. Ich freue mich schon, wenn wir uns am 4. Oktober beim weiß-blauen Stammtisch am Hager Herbstfest sehen. Bis dahin heißt es Daumen drücken und viel Spaß mit meiner Musik hier auf Radio ISW. Liebe Grüße, euer Patrick Stendl.

0: Immer fest eingrimmen. Ramona Martinez war das im Duett mit den Schlagerpiloten Braun gebrannte Haut.
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0: Mit Theresia Köbel. Guten Morgen. Der KSK Aschau am Inn lädt herzlich heute zum Weißwurst-Frischobmain ab 10.30 Uhr mit Live-Musik. Das Ganze findet im Pfarrheim statt, Kirchenstraße 3 in Aschau am Inn. Kommt's vorbei, es lohnt sich. Eine Themenführung unter dem Motto Zunft, Stunk und Prunk findet heute um 14 Uhr bis 15.30 Uhr am Nagelschmidt-Turm in Mühldorf statt. Altöttings Brauchtümer. Um 11.30 Uhr startet eine thematische Stadtführung, die Einblicke in Wallfahrtsgeschichte, Traditionen und die Ursprünge der Hofduld gibt. Gartenlust in Reitenhaslach heißt es heute. Der letzte Tag der großen Gartenmesse im Kloster Reitenhaslach mit Handwerkskunst, Pflanzen und Rahmenprogramm von 9 bis 18 Uhr. Soweit die Veranstaltungshinweise für heute Sonntag, den 31. Mai.
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0: Die Nacht voll Schatten. Juliane Werding war das noch hier auf Radio ISW im ISW-Sonntagsjournal. Schönen guten Morgen. Was ich gern her, so heißt unsere Rubrik um kurz nach 11 Uhr jeden Sonntagvormittag im Weißplan Stammtisch. Und da kommt heute Eva Luginger zu Wort. Und sie nimmt sich jetzt schon kurz Zeit für mich. Guten Morgen, liebe Eva.
1: Guten Morgen.
0: Eva, du bist im Megastress und ich erreiche dich natürlich im Europapark in Rust, weil du fest an deiner Seite von deinem Stefan Marosch stehst und ihn unterstützt, oder?
1: Ja, ganz genau. So ist es.
0: Die neue Saison von Immer wieder Sonntags mit Stefan Ross geht los. Gestern ging aber auch die neue Saison eurer eigenen Radiosendung los. Du hast seit gestern zusammen mit Stefan eine eigene Radiosendung bei einem Schlagersender.
1: Genau, das ist dieses Mal ganz neu. Ich freue mich sehr, dass ich an seiner Seite unterstützen darf. Wir richten quasi Backstage, wie es so bei den Proben abläuft. Wir haben tolle Gäste im Studio immer mit dabei und was man vielleicht in der Sendung nicht immer oft erfährt von den Künstlern, werden wir quasi hinter der Bühne immer wieder uns einen Künstler schnappen, der vielleicht nicht so viel Zeit hat, zum Beispiel Beatrice Egli oder so, mal in der Garderobe anklopfen und fragen, wie es ihr denn so geht und was sie denn gerade so viele Pläne hat. Also das machen wir am Samstag jeden Morgen von 9 bis 11 und erfahren wir einiges aus immer wieder sonntags hinter den Kulissen.
0: Eine sehr gute Idee.
1: Ja.
0: Eva Luginger heute bei uns am Telefon, eine junge Sängerin aus der Region. Du bist in Velden an der Vils aufgewachsen und plötzlich bist du zusammen mit Stefan in der Klatschzeitung zu sehen. Da werden viele Gerüchte gestreut. Die Zeitungen wissen immer was Neues zu berichten. Wie geht man mit sowas um?
1: Ja, da hast du recht. Ich sage jetzt mal so, man kauft sich ab und zu mal eine Zeitung, damit man wieder was selber über sich erfährt. Ob ich gerade schwanger bin oder ob ich das fünfte Kind gekriegt habe oder geheiratet habe und keine Ahnung.
0: Ich glaube
1: es. Also es ist immer wieder interessant und amüsant, sage ich jetzt mal. Aber es ist, ich sag mal, man braucht die Medien. Die Presse ist oft mal positiv, oft mal negativ, aber im Endeffekt geht da eigentlich ganz entspannt damit um. Weil es ist einfach so, dass man, die Leute brauchen was zum Lesen und irgendwie muss man da halt dann irgendwie herhalten und
0: Wie geht es dir gesundheitlich?
1: Du, mir geht es sehr gut wieder, Gott sei Dank. Man hat es ja wahrscheinlich aus den Medien entnommen, auch mal wieder. mir geht's gut. Es ist Gott sei Dank alles soweit geheilt und als andere positiv immer nach vorne schauen und ich denke halt mal, es geht vielen Frauen so. Also es war ja so, dass bei mir bei der Vorsorge festgestellt worden ist, dass ich eine Vorstufe habe von Gebärmutterhalskrebs. Das ist ganz wichtig, dass man einfach vielleicht auch darüber redet. Deswegen habe ich ja gesagt, ich mache das öffentlich, dass man sich wirklich bemüht um einen Termin, dass man immer wieder kontrolliert. Weil hätte ich das nicht gemacht, hätte ich in ein paar Jahren wahrscheinlich wirklich Gebärmutterhalskrebs gehabt. Und somit ist es einfach Gott sei Dank nur frühzeitig erkannt worden und da gehe ich eigentlich ganz locker damit um. Aber mir geht es Gott sei Dank wieder gut.
0: Das ist das Wichtigste, dass dir wieder gut geht. Lass uns über die schönen Dinge reden. Die Eva Luginger Schlagernacht steht wieder an. Am 9. Juli ist soweit, natürlich wieder in Taufkirchen an der Vils. Und du hast dir tolle Musikkollegen eingeladen. Wer ist alles dabei?
1: Ja, also es ist wieder ein Jahr vorbei. Es ist Wahnsinn, wie schnell die Zeit vergeht. Es gibt wirklich ein tolles musikalisches Programm. Ich habe den Marco Fendre mit dabei, der ist auch bekannt aus dem ORF-Fernsehen, wenn die Musik spielt, die er ganz erfolgreich mit Stefanie Hertel auch moderiert. Ich habe den Amanda, den Bauchredner, den Sebastian Reich mit dabei, der auch viele Facetten hat und ich so früh schon mal verraten darf, dass ich mit der Amanda ein kleines Duett singen werde.
0: Okay.
1: Ich habe ganz großartige Kollegen mit dabei und mittlerweile auch gute Freunde von uns. Fantasy ist ja wirklich einer der Garanten im Schlagerbereich. Und habe meinen Schatz mit dabei, den Stefan Ross, der natürlich auch nicht fehlen darf. Und die Monique aus der Schweiz. Und ich bin dabei.
0: Natürlich muss der Stefan Ross mit dabei sein, dein Schatz. Und natürlich stehst auch du als Gastgeberin auf der Bühne.
1: Genau.
0: Wie schaut es eigentlich aus mit Duett-Titeln in der Zukunft zusammen mit dem Stefan?
1: Jeder konzentriert sich auf sein eigenes. Also das Schöne ist, dass ich wieder musikalisch anpacke. Ich habe jetzt 3,5 Jahre wirklich mich zurückgezogen im Hintergrund. Mhm. Wie gesagt, die Medien und alle immer dann gleich Sprungbrett, Karriereleiter, will sie das jetzt nutzen, um bekannt zu werden. Deswegen war das gezielt, dass ich gesagt habe, okay, ich mache jetzt erstmal nichts. Bin im Hintergrund, was ich nach wie vor immer noch bin. Aber ich darf jetzt, beziehungsweise habe ich eine ganz tolle Kollegin, Claudia Jung, die leider einen schweren Schicksalsschlag gehabt hat in der letzten Zeit auf unserer großen Deutschland-Tournee. Ich war nicht jetzt der Ersatz, aber ich war einer davon vom musikalischen Teil. Weil ich sage jetzt mal, eine Claudia Jung kann man nicht ersetzen, definitiv. Und Christina Bach war mit auf Tour, die ja den berühmten Titel Atemlos für Helene Fischer geschrieben hat. Und die war so begeistert von mir, dass sie sich wirklich hingesetzt hat an ihren Blog und hat da mir einen Mega-Song geschrieben. Und daraufhin habe ich gesagt, okay, ich mache wieder eigene Musik und fange jetzt damit an und bin auch bei Stefan in der Sendung wieder immer wieder sonntags mit dem neuen Titel in 3 Wochen.
0: Ja, sogar. Super. Herzlichen Glückwunsch. Ja,
1: vielen Dank.
0: Eva, dann sage ich dir herzlichen Dank fürs Erste. Ich melde mich um kurz nach 11 Uhr im Weißblauen Stammtisch nochmal mit den bekannten Fragen. Vielen Dank, bis
1: Wunderbar.
0: Später.
1: Vielen Dank, alles Liebe.

0: Hormat in mir, Melissa Naschenwing war das noch. Einen schönen guten Morgen.
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2: Liebe Freunde von Marcel Schlager, es gibt wieder neue Musik von mir. Und zwar mein neuer Titel Bussi Baby Bier. Passend in jedes Bierzeit, passend auf jedes Volksfest und definitiv mit Ohrwurmgarantie und ganz, ganz viel guter Laune. Jetzt starten wir mit meinem Titel Bussi Baby Bier. Ich wünsche euch viel Spaß und bis bald, euer Marcel Schlager.

0: Hast du Lust? Gigi Anderson war das noch. Ja, natürlich habe ich Lust auf die zweite Stunde im ISB Sonntagsjournal. Nach den 9er Nachrichten kommt Pfarrer Michael Witti aus Feichten an der Alz zu Wort. Ich unterhalte mich mit dem neuen Bürgermeister von Velden an der Vils, mit Marcel Zwidris. Und natürlich gibt es wieder eine neue Ausgabe von Boris Klingt am Schönsten mit Martina Rauscher. Schön, dass du dabei seid. Schönen guten Morgen.
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1: Ich bin Angela Kress. Guten Morgen. In Deutschland fehlen nach Angaben des Deutschen Richterbunds 2000 Strafverfolger. Geschäftsführer Rehbehn sagte der Bild am Sonntag, in fast allen Bundesländern müssten 3 Ermittler die Arbeit für 4 machen. Strafverfahren dauerten immer länger und kleinere Fälle würden immer öfter vorzeitig eingestellt. Bundesjustizministerin Hubig hatte neue Stellen versprochen. Aus den Ländern kam Kritik, dass der Bund die Stellen nicht dauerhaft finanzieren wolle. Studierende in Deutschland bekommen wohl erstmal nicht mehr BAföG, wie im Koalitionsvertrag angekündigt. Bundesforschungsministerin Bär sagte den Funke-Zeitungen, dass ihr Haus die Weichen für eine Reform der Ausbildungsförderung gestellt habe. Sie habe aber gehört, dass die Regierungsfraktionen die Pläne nicht mehr unterstützten. Bär zeigte Verständnis, auch weil an anderen Stellen, etwa beim Elterngeld, über Kürzungen diskutiert werde. Einen Tag nach dem Ende der Brennersperre rechnet der österreichische Autofahrerclub für heute mit starkem Verkehr rund um den Alpenpass. Die 8-stündige Sperre des gesamten Brennerkorridors war gestern ohne Verkehrschaos verlaufen. Viele Autofahrer hielten sich offenbar an den Rat der Polizei, nicht nach Tirol und weiter nach Italien zu fahren. Es wurden nur gut 200 Lastwagen zurückgewiesen. Hamburg stimmt heute darüber ab, ob sich die Stadt um die Olympischen Spiele bewerben soll. Am Referendum beteiligen kann sich jede und jeder ab 16 Jahren. Ende September entscheidet der Deutsche Olympische Sportbund, welche Stadt oder Region der deutsche Kandidat für die Spiele wird. Berlin, München und die Rhein-Ruhr-Region sind auch im Rennen. Paris Saint-Germain hat die Fußball-Champions League gewonnen. PSG bezwang im Finale in Budapest den FC Arsenal mit 4:3 im Elfmeterschießen. Für Paris ist es der 2. Titel in der Königsklasse. Philipp Detlefs berichtet.
2: Die Entscheidung fiel erst im Elfmeterschießen. Arsenals Eze schoss den Ball weit neben das Tor. Torwart Raya hielt einen Schuss des Parisers Nuno Mendes, aber dann schoss Arsenals Gabriel den Ball an die Latte. Die Entscheidung. Paris Saint-Germain feiert damit die Titelverteidigung.
0: Das Wetter.
1: Franken und die Oberpfalz bekommen schon Schauer und Gewitter ab. Südlich der Donau scheint noch häufig die Sonne. Am Nachmittag kommen die Schauer und Gewitter dann auch da an. Örtlich gibt es sehr starken Regen, Hagel und Sturmböen. Davor wird es schwül warm mit 23 bis 28 Grad. Morgen werden die Schauer von Westen her dann weniger und die Sonne schafft es auch wieder, sich durchzusetzen. Es wird kühler mit 17 bis 20 Grad.
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0: Patrick Lindner war das noch hier auf Radio ISW im ISW-Sonntagsjournal. Schönen guten Morgen.
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0: Pfarrer Michael Witti aus Feichten an der Alz ist jetzt dran und er findet bestimmt wieder die richtigen Gedanken zum heutigen Sonntag. Schönen guten Morgen.
2: Guten Morgen, meine Lieben daheim an den Radiogeräten. Ich melde mich heute nicht aus meinem Pfarrhaus in Feichten an der Alz, sondern direkt aus unserer Partnergemeinde in Tirol, Feichten im schönen Kaunertal. Ich habe ja Urlaub, bin ein paar Tage hier unten und werde heute auch mit der Pfarrgemeinde hier, die aktuell keinen eigenen Pfarrer hat, ein großes Fest feiern, das Patrozinium ihrer Kirche zur heiligsten Dreifaltigkeit. So richtig mit großem Chindarassabum, erst der Festgottesdienst, anschließend auch eine Prozession durch den ganzen Ort mit den Schützen und der Feuerwehr und der Musikkapelle und allem, was so ein echtes Tiroler Dorf hier hergibt. Dabei ist das Patrozinium zur heiligsten Dreifaltigkeit ja eigentlich ein bisschen, ja, schwierig, eine trockene Materie, möchte man meinen. Der Sonntag nach Pfingsten ist ja auch bei euch daheim und in aller Welt der sogenannte Dreifaltigkeitssonntag. Wir feiern einen Gott in drei Personen. Ziemlich schwer vorstellbar, aber ich glaube, das gehört zu Gott dazu. Denn wenn wir uns Gott immer so genau im Detail vorstellen könnten, ja, dann wäre es vielleicht die Blumenvase bei uns irgendwo am Tisch, aber dann wäre es nicht Gott. Gott wird immer unbegreiflich bleiben, egal wie lange ich Theologie studiert habe und wie viele schlaue Bücher es über ihn auch geben mag. Gott ist immer letztlich unbegreiflich. Aber ich kann ihn fühlen, ich kann ihn spüren, ich kann seine Spuren entdecken in meinem Leben. Da bin ich ganz, ganz sicher. Und das meint auch dieser Dreifaltigkeitssonntag heute. Der eine große, unbegreifliche Gott hat sich den Menschen gezeigt in drei verschiedenen göttlichen Personen, wie es die Theologie ein bisschen trocken nennt. Wir kennen einmal Gott, den Vater, den Schöpfer dieser Welt, den Urgrund von all dem, was wir als Schöpfung draußen wahrnehmen. Das Wunder, das uns geschenkt ist samt unserem Leben drin. Hier in den Bergen von Tirol wird dieses Wunder der Schöpfung für mich besonders intensiv spürbar, in seiner ganzen Schönheit, aber eben auch in seiner ganzen Zerbrechlichkeit. Wie gehe ich um mit dieser Schöpfung, die auch mir anvertraut ist? Dann die zweite Person, die wir Gott nennen, Gott Sohn, Jesus Christus, Gottes Mensch gewordene Liebe, einer von uns, ganz begreiflich, mitten in der Welt und doch ganz, ganz anders, als wir Menschen oft ticken. Er hat uns gezeigt, wie menschliches Leben funktionieren könnte. Voller echter Menschlichkeit, voller Barmherzigkeit, voller tiefem Gottvertrauen, das uns dann auch hilft, diese Welt im Guten zu gestalten. Gewaltlos und friedfertig. Dasein für die Menschen, nicht immer nur jeder an sich selber denken. Hat uns vorgelebt, wie Leben hier gelingen könnte. Auch wenn er dafür bis ans Kreuz gegangen ist, bis zu den Äußersten, bis zu denen, die wirklich nichts zu lachen haben. Bei denen ist auch heute noch zu finden und auch heute zeigt er einen Weg der Barmherzigkeit. Und wir feiern als dritte Person Gott den Heiligen Geist. Pfingsten letzte Woche ja ganz groß. Bisschen schwierig, bisschen schwer zu fassen, aber dieser Geist ist eigentlich die Kraft Gottes, die auch heute noch Menschen begeistern will, die uns spüren lässt, wie dieser Gott auch heute noch Menschen dazu bringen will, den eigenen Hintern hochzubekommen und an einer besseren, einer gottvolleren Welt mitzuarbeiten. Für uns, für all die anderen, für die Generationen nach uns. Gott, der im Innersten seines Wesens, in aller Verschiedenheit der Personen, tiefe Gemeinschaft ist. Das wäre doch auch ein tolles Bild für unsere oft so zerstrittene Welt. Bei aller Verschiedenheit einander als Bereicherung erfahren, als Geschenk auch in der Andersartigkeit und trotzdem tief und fest zusammenhalten. So hat für mich dieser Dreifaltigkeitssonntag trotz des etwas sperrigen Titels eine unglaublich aktuelle Botschaft. Vielfalt leben, Mut haben, Welt zu gestalten, Gottes Geist heute lebendig werden lassen, diesem Jesus Hände und Füße geben und die gute Schöpfung erhalten, auch für zukünftige Generationen. Wow, so ist Gott. Unbegreiflich, aber eine echte Herausforderung auch für mich in meinem Leben. Ich weiß nicht, wie es euch damit geht. Es sind natürlich sehr große Schuhe und es wird uns nicht jeden Tag so gelingen. Aber anfangen damit und immer wieder drüber nachdenken und spüren, wo er da ist bei mir im Leben, das rentiert sich doch, oder? Ich wünsche euch aus der Ferne, aus dem schönen Land Tirol, einen wunderschönen Sonntag. Euer Pfarrer Michael Witti, der Pfarrer von Feichten, von Hart, von Heiligkreuz und von Wald.
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0: Herzlichen Dank. Pfarrer Michael Witti war das bei mir im Sonntagsjournal.

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1: Was bewegt die Menschen gerade? Was macht sie glücklich? Marcel Svidres ist heute dran, der neue Bürgermeister in Velden an der Vils. Guten Morgen, Herr Bürgermeister.
2: Einen wunderschönen guten Morgen wünsche ich.
1: Seit Freitag geht's in Velden an der Vils rund beim Volksfest. Es ist Ihr erstes Volksfest als Gemeindechef und Sie stehen da natürlich auch im Mittelpunkt. Wie groß ist die Freude auf dieses Volksfest?
2: Ja, die Freude ist natürlich riesengroß, weil unser Volksfest ist das größte Ereignis des ganzen Jahres. Und alle haben sich schon wahnsinnig darauf gefreut und sehnsüchtig drauf gewartet. Und jetzt ist endlich losgegangen und jetzt genießen wir die Tage auf unseren Wiesen.
1: Wir kennen uns ja leider noch nicht persönlich. Spätestens beim weiß-blauen Stammtisch am kommenden Sonntag braucht man Sie auf der Bühne. Ihre Vorgänger waren da immer sehr eifrig bei der Polonaise. Ich hoffe, Sie sind auch dabei. Sie stehen bei uns auf der Bühne, bei uns beim weiß-blauen Stammtisch live.
2: Ja, da bin ich natürlich gern dabei. Ich freue mich schon wahnsinnig auf den zweiten Volksfestsonntag und auf die gute Stimmung beim weiß-blauen Stammtisch. Und als neuer Bürgermeister werde ich natürlich versuchen, meinen Vorgängern nachzueifern und da bin ich mit vollem Einsatz dabei.
1: Herr Bürgermeister, Velden an der Vils ist eine Marktgemeinde mit rund 6.500 Einwohnern und aufgrund der Lage kommen Gäste aus dem Landkreis Landshut, aus dem Landkreis Mühldorf, aus dem Landkreis Erding und auch die Rottaler zu euch aufs Volksfest. Das ist eine Besonderheit, oder?
2: Ja, in der Tat ist unser Volksfest eine Veranstaltung mit überregionaler Stahlkraft und Anziehungskraft und wir freuen uns wirklich wahnsinnig, dass wir so zahlreiche Gäste aus der gesamten Region begrüßen dürfen und auch aus der oberbayerischen Nachbarschaft. Und für uns ist das auch ein Stück weit Bestätigung, dass das Zusammenspiel zwischen Gemeinde, unserem Festwirt, unserer Brauerei und unseren Schaustellern wirklich bestens funktioniert und auch positiv wahrgenommen wird.
1: Dann sage ich herzlichen Dank fürs Erste. Zum Schluss, was ist die Besonderheit des Vollner Volksfest? Warum muss man da unbedingt vorbeischauen?
2: Ich würde sagen, man muss unbedingt bei uns vorbeischauen, weil jeder Tag seine Besonderheiten hat und auch seinen eigenen Reiz und seinen eigenen Charme. Und dadurch, glaube ich, fühlen sich alle bei uns auf dem Velden Volksfest so daheim und auch so gut aufgehoben. Und was mir besonders positiv auffällt, trotzdem, dass es mittlerweile eine wirkliche Großveranstaltung geworden ist, ist fast eine familiäre Stimmung. Also da die Song vorbeikommen, lohnt sich auf jeden Tag und auf jeden Fall.
1: Herzlichen Dank dann für dieses Gespräch. Bis später.
2: Sehr gerne.
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0: Nicole war das noch hier auf Radio ISW im ISW Sonntagsjournal. Schönen guten Morgen. 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Jetzt wieder mit Martina Rauscher.
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2: Grüß euch, da ist wieder Martina Rauscher und ich erzähle euch was auf gut bayerisch. Heute machen wir ein kleines Quiz aus meinem Garten. Und zwar über bayerische Musikinstrumente. Oder besser gesagt, über die wunderbaren Namen, die mir Erna bei uns so gegeben hat. Weil ganz ehrlich, wenn du jemand außerhalb von Bayern erklärst, dass du früher vielleicht einmal Fotzhobi gespielt hast, dann schaut der erstmal ein bisschen nervös. Dabei ist es völlig harmlos. Denn der Fotzhobi ist natürlich die Mundharmonika. Und ich finde, ehrlicher kann man ein Instrument eigentlich nicht beschreiben. Da wird gekobelt, da wird geschnauft. Und irgendwie klingt's immer ein bisschen nach Lagerfeuer, Wirtshaus oder Wilder Westen. Und dann gibt's die wunderbare Sauzeher. So nennt man mancherorts ein ganz bestimmtes Instrument. Weißt du welches? Die Klarinette. Und warum? Ja, mei, jetzt mal ganz ehrlich. So eine Klarinette schaut doch schon ein bisschen aus, oben beim Mundstück, wie so ein Sauzeher. Oder nicht? Und jetzt pass auf. Es geht weiter im Quiz. Was glaubt ihr, ist ein Klampfen? Kennt ihr das? Ja, genau. Das ist die Gitarre und das ist relativ gängig bei uns. Ich finde, der Klampfe klingt da genauso, wie eine Gitarre manchmal tut. Nicht geschniegelt, sondern eher gibt das Ding ja, ich spiele da schnell was. Dann hätten wir nur den, einen Bock. Was ist so ein Bock? Das ist der Kontrabass und ganz ehrlich, ah, das passt doch perfekt. Groß, sperrig, irgendwie massiv, braucht ein bisschen einen Platz. Fast wie so ein echter Bock halt. Und dann mein persönlicher Favorit. Ein Blechhupen. Da kommt jeder schnell drauf. Ein Blechblasinstrument natürlich, das ein bisschen hupt. Die Trompeten. Und als letztes, wisst ihr, was ein Kistenklavier ist? Klingt nach Klavier, ist aber nicht ganz. Und ein bisschen poetisch. Die meisten werden's wissen. Das ist ein Akkordeon. Und irgendwie entsteht aus all diesen Wörtern sofort der Beutel. Das ist eine ganze Wirtshausband jetzt mit dem Fotobi, der Sauzeher, der Klampfen und der Blechhupen und am Kistenklavier. Bayerische Musik ist ehrlich, lebendig, laut und herzlich und manchmal ein bisschen chaotisch. Aber genau deswegen bleibt's hängen. Und in dem Sinn wünsche ich euch jetzt einen wunderschönen Sonntag und bleibt's bayerisch.
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0: Dankeschön nach Geisenhausen zu Martina Rauscher.

0: Bube, Dame, König. Fantasy war das noch hier auf Radio ISW im ISW Sonntagsjournal. Gleich gibt's hier bei uns die Nachrichten mit den aktuellen Meldungen aus Bayern, Deutschland und der Welt und im Anschluss die Kultsendung Weißblau Stammtisch bis 13 Uhr. Wir haben wieder ein abwechslungsreiches Programm zusammengestellt. Gleich nach den 10 Uhr Nachrichten gibt's den Bauernkalender mit allen Informationen zum Brauchtum im Jahreslauf. Einen schönen guten Morgen. Schön, dass Sie dabei sind, hier auf Radio ISW, Ihrem Heimatsender.
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1: Ich bin Angela Kress. Tausende Studierende hatten sich zum Wintersemester auf mehr BAföG eingestellt. Dazu wird es aber wohl nicht kommen. Bundesforschungsministerin Beer sagte den Funke-Medien, die Reform der Ausbildungsförderung werde inzwischen von den Regierungsfraktionen nicht mehr unterstützt. Diana Kramer.
2: Wenn Pflegebedürftige sparen sollen und beim Elterngeld gekürzt wird, könne man nicht an anderer Stelle große zusätzliche Leistungen versprechen. Zumal Studierende hierzulande ohne Studiengebühren in einer sehr privilegierten Situation sind, sagte Beer. Es sei kein Drama, neben dem Studium jobben zu gehen.
1: Der Aktionsrat Bildung hat sich in die Debatte um Social-Media-Beschränkungen für Kinder eingeschaltet. Er fordert sogar ein Social-Media-Verbot in Grundschulen. Die Gefahren überlagerten die möglichen positiven Aspekte in diesem Alter, hieß es. Ein großes Problem: Informationen würden nicht mehr von Erwachsenen, sondern von Algorithmen gesteuert. Bei den Landtagswahlen im Herbst könnte eine Regierungsbildung unter Umständen nur möglich sein, wenn sie von den Linken oder der AfD unterstützt wird. 48% der Unionsanhänger sagten in einer Umfrage für die Bild am Sonntag, dann lieber mit der Linken. 27% hätten lieber eine Kooperation mit der AfD. Die CDU hat per Parteitagsbeschluss eine koalitionsähnliche Zusammenarbeit sowohl mit der Linken als auch der AfD ausgeschlossen. Wie sieht's aktuell mit der Ladeinfrastruktur für E-Autos aus? Die Linksfraktion hat bei der Regierung nachgefragt. Rechnet man alle Gemeinden, also auch sehr kleine, ein, dann gibt es in gut 40% keine öffentlich zugängliche Ladeinfrastruktur, schreibt das Redaktionsnetzwerk Deutschland. Der linken Bundestagsabgeordnete Bartsch sagte dem Netzwerk, dass die Anschaffung von E-Autos mit Unsummen subventioniert werde, die Infrastruktur aber hinterherhinke. Heute ist Welt-Nichtrauchertag und Bayerns Gesundheitsministerin Gerlach wirbt für einen konsequenten Verzicht auch auf E-Zigaretten. Der vermeintlich harmlose Trend berge ebenfalls Gesundheitsrisiken und Suchtpotenzial. Studienergebnisse zeigten, in Bayern haben 30% der 15- bis 16-Jährigen innerhalb des letzten Monats E-Zigaretten geraucht.
0: Das Wetter.
1: Franken und die Oberpfalz bekommen schon Schauer und Gewitter ab. Südlich der Donau scheint noch häufig die Sonne. Am Nachmittag kommen die Schauer und Gewitter dann auch da an. Örtlich gibt es sehr starken Regen, Hagel und Sturmböen. Davor wird es schwül warm mit 23 bis 28 Grad. Morgen werden die Schauer von Westen her dann weniger und die Sonne schafft es auch wieder, sich durchzusetzen. Es wird kühler mit 17 bis 20 Grad.
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0: Herzlich willkommen, hier ist der Weißblaue Stammtisch mit Theresia Kölbl und Herbert Suttner. Schön, dass Sie wieder mit dabei sind.
1: Heute ist Sonntag, der 31. Mai und morgen haben wir schon wieder den 1. Juni. Und da heißt's, soll gedeihen Korn und Wein, muss im Juni Wärme sein.
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0: 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Wir spielen volkstümliche Musik und den Schlager. Einen schönen Sonntag allerseits.

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1: Mit Primus und Felicitan beginnen nun viele Kräuter und Heilpflanzen ihre besonderen Kräfte zu entfalten. Der schwarze Holunder zum Beispiel, ein besonderer Strauch, der bei keinem Bauernhaus fehlen durfte, steht nun in voller Blüte. Sein Blütentee ist unentbehrlich bei Bronchitis, Grippe und Husten und führt zu intensivem Schwitzen. Ja, und kaum sind die Eisheiligen vorbei, steht die Schafskälte. In den 2 Wochen ab dem 4. Juni kann es in Bodennähe noch mal einmal richtig frostig werden. Während dieser Zeit macht sich oft mal kalte Polarluft auf den Weg nach Mitteleuropa. Muttertiere und junge Schäfchen werden daher meist erst Ende Juni geschoren. Das war der Bauernkalender im Weißblein-Stammtisch.

0: Tränen lügen nicht, die Jutzis waren das.
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0: Heute ist Sonntag, der 31. Mai, der Dreifaltigkeitssonntag. Und da heißt's, ist es klar am Petronell, messt den Flachs ja mit der L. 1945 wurde Rainer Werner Fassbinder geboren. Einer seiner bekanntesten Filme war die Ehe der Maria Braun. Und 1927 hatten wir eine Rekordtemperatur von plus 32,8 Grad. 1977 waren es nur plus 0,7 Grad am 31. Mai. Einen schönen Sonntag mit Ihrem Heimatsender Radio ISW.

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0: Trio Melody, spiel noch einmal dieses Lied für mich. Gewünscht wurde dieser Titel von der Sieglinde aus Simbach am Inn. Schöne Grüße dorthin.
1: Und wenn auch Sie Musikwünsche für den Sonntag haben, dann her damit. Ganz einfach geht es über eine Text- oder Sprachnachricht über WhatsApp. Sie brauchen nur unsere Telefonnummer 08631 99 0817.
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4: Ja, liebe Leute, grüße euch. Ein Geburtstagsglückwunsch habe ich jetzt auch. Vor allem grüße ich natürlich die Stammtischler, alle vom Ratsch-Stammtisch, vom Hofcafé Hobaschen. Der Strobi-Hans, der hat am 27. Mai seinen Geburtstag gefeiert. Und der ist ja noch so agil und dann habe ich ein Gedicht erlassen gesucht. Und das kriegt er jetzt da. Ein Stückerl Brot, das ist schnell alt und keiner möchte es mehr essen. Das tat ja gerade nur ein Hirsch im Wald oder ein Anten fressen. Aber ein Stückerl Brot bist du ja nicht. Und weißt uns, tat's auch gar nichts machen. Vom Alter ist bei dir kein Red. Kannst wirklich, die kann man echt nur bachen. Du stehst ja nicht verrost im Ring, so wie ein grammiges Radl. Statt rumzustehen, tust du die bewegen. Da rosten auch ganz bestimmt nicht deine Wadel. Hans, wie gesagt, das wünschen wir dir alle alles Gute. Und wir sind Räube ganz gern in der Runde beieinander. Und weißt ja, du wirklich gern tanzt, da reißt jetzt dann die Rosa wieder um bei Marina. Das ist nämlich dein Lieblingsstückel. Lass die feiern und bis wir dann auch wieder zusammenkommen. Fertig.

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3: Um 11 Uhr bringen wir Sie jetzt in den Weltnachrichten wieder auf den neuesten Stand. Im Anschluss daran sind wir zurück mit der besten Musik zum Frühschoppen. Dann unter anderem mit dem Bayerischen Wörterbuch. Bleiben Sie neugierig.

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1: Ich bin Angela Kress. Soll der Social-Media-Zugang für Kinder und Jugendliche eng reguliert werden? Darüber wird ja gerade diskutiert und der Aktionsrat Bildung sagt, Social-Media sollte an Grundschulen sogar verboten werden, außer es geht um klar umrissene pädagogische Ziele. Schon im Grundschulalter würden immer mehr Smartphones und Social-Media genutzt und auch Social-Gaming steige an, heißt es in einem Gutachten. Teils reger Verkehr, aber bislang keine Staus oder Verzögerungen. Nach der Totalsperre gestern wegen einer Demo am Brenner scheint der Verkehr heute flüssig über die wichtigste Alpverbindung Richtung Italien zu fließen. Das zeigten Kameras des Autobahnbetreibers Asfinag. Der österreichische Autofahrerclub sagte, dass viele Urlauber ihre Fahrten wohl verschoben hätten und erwartete für heute viel Verkehr auf der Strecke. Lieber mit der Linken oder doch mit der AfD? Mit Blick auf Landtagswahlen im Herbst sagten in einer Umfrage für die Bild am Sonntag 48% der Unionsanhänger, dann lieber mit der Linken. 27% bevorzugen eine Kooperation mit der AfD. In der CDU gilt nach wie vor der Unvereinbarkeitsbeschluss, berichtet Uli Reitinger.
2: Der schließt eine Zusammenarbeit oder Koalition mit AfD und mit der Linken aus. Allerdings könnten die Wähler gerade in Sachsen-Anhalt und Mecklenburg-Vorpommern so wählen, dass der Union nichts anderes übrig bleibt, als diesen Beschluss in die eine oder andere Richtung aufzuweichen.
1: Ein mit Obst beladener Lastwagen hat im Landkreis Neumarkt in der Oberpfalz für eine stundenlange Sperrung der A3 gesorgt. Der Fahrer hatte am frühen Morgen im Baustellenbereich zwischen Neumarkt Ost und Fehlburg nicht aufgepasst und war gegen eine Betonleitwand gefahren. Die Folge? Der Dieseltank riss auf und das Gespann geriet in Brand. Der Fahrer wurde laut Polizei leicht verletzt. Heftige Auseinandersetzungen in Frankreich haben den Champions-League-Triumph von Paris Saint-Germain überschattet. Innenminister Nunez erklärte bei einer Pressekonferenz, dass landesweit mehr als 400 Menschen festgenommen worden seien. In mehreren Städten gab es Plünderungen. Behörden sprachen von 7 verletzten Polizisten. Auch im Vorjahr gab es nach dem Champions-League-Sieg Ausschreitungen, damals auch mit 2 Toten.
0: Das Wetter.
1: Franken und die Oberpfalz bekommen schon Schauer und Gewitter ab. Südlich der Donau scheint noch häufig die Sonne. Am Nachmittag kommen die Schauer und Gewitter dann auch da an. Örtlich gibt es sehr starken Regen, Hagel und Sturmböen. Davor wird es schwül warm mit 23 bis 28 Grad. Morgen werden die Schauer von Westen her dann weniger und die Sonne schafft es auch wieder, sich durchzusetzen. Es wird kühler mit 17 bis 20 Grad.
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0: Servus und Mahlzeit im weiß-blauen Stammtisch. Hier sind Theresia Kölbl und Herbert Suttner mit der besten Musik zum Frühshoppen. Wir spielen volkstümliche Musik und den Schlager. Jeden Sonntag von 10 bis 13 Uhr. Schön, dass Sie wieder mit dabei sein. In dieser Stunde gibt's wieder unser bayerisches Wörterbuch und es gibt die Sendereihe, wo Sie gern her.
1: Und da kommt heute Eva Loginger zu Wort. Im bayerischen Wörterbuch haben wir den Begriff Krampfhähner rausgesucht. Krampfhähner, was ist die Bedeutung dafür? Denken Sie mal noch.
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1: Und da kommt heute Eva Luginger zu Wort. Sie ist eine erfolgreiche Schlagersängerin und Veranstalterin. Und sie ist die Lebensgefährtin von Stefan Russ. Liebe Eva, vielen Dank, dass du für mich Zeit hast. Du bist im Europapark in Rust und stehst dem Stefan zur Seite. Wir starten jetzt die bekannten Fragen.
2: Ja, sehr gerne.
1: Los geht's. Eva, mit welchen drei Worten würdest du dich selbst beschreiben?
2: Da würde mir jetzt spontan wirklich einiges einfallen, aber ich glaube, die drei Silben wären einfach Zuversicht. Also Zuversicht, Optimismus und immer Vollgas nach vorne.
1: Was macht dich gerade glücklich?
2: Ja, wie ich vorhin schon erzählt habe, dass ich auch musikalisch wieder anpacke, dass Christina Bach, eine Ausnahmekünstlerin, eine großartige Künstlerin, mir einen Titel geschrieben hat und ich halt einfach mit meiner Musik so viele tolle Sachen erleben darf und auch Menschen glücklich machen darf.
1: Welche Hobbys hast denn du?
2: Also Hobbys ist im Moment, beziehungsweise in dem privaten Leben mit Stefan Ross gemeinsam sehr schwierig, weil wir wirklich den Terminkalender voll haben. Wir sind jeden Tag woanders, aber wir haben ein tolles Wohnmobil. Wir reisen ganz viel rum und wenn wir auf die Nacht einmal Zeit haben, dann da mal, also ich absolut gern Backgammon spielen, weil ich möchte immer sehen, wie er wieder verliert. Also das ist so eine Sucht mittlerweile von mir. Ich finde das total spannend und total schön und das genießt man dann miteinander und das ist unser Hobby. Ja.
1: Das ist ganz bestimmt interessant und ein Abenteuer noch dazu, wenn du mit dem Wohnwagen unterwegs seid, gell?
2: Ja, das ist einfach lebenscool, ja.
1: Warum bist du Sängerin geworden?
2: Warum bin ich Sängerin geworden? Also meine ganze Familie ist ja sehr musikalisch. Mein Papa, der Uli Luginger, der hat ja auch jahrelang bei den Mosnern gespielt und hat viele Bands gehabt. Bei uns war der Übungsraum, der Musikkeller, zu Hause, da bin ich eigentlich schon als kleines Mädel immer mit dabei gewesen, auf der Treppe gesessen und zugehört und stundenlang einfach mich dafür begeistert und interessiert und habe dann auch in der Schülerband Schlagzeug gespielt. Genau, ich habe mal Schlagzeug gelernt, habe dann gemerkt, dass das für meine Eltern jetzt nicht so das Richtige war.
1: Aber du kannst tatsächlich noch Schlagzeug spielen, oder?
2: Ich will jetzt nicht behaupten, ich spiele gut, aber ich könnte, glaube ich, schon noch ein bisschen gut spielen.
1: Okay.
2: Genau.
1: Ja. Eine neue Seite von dir.
2: Eine neue Seite von mir, genau. Die wissen nicht viele, weil ich habe dann, wie gesagt, dann schnell damit aufgehört. Also ich habe einen Schlagzeuglehrer gehabt, liebe Grüße an den Eddie, falls er gerade zuhört. Der hat schon oft mit mir verzweifeln müssen, weil ich halt einfach immer eine war, die eigentlich lieber gesungen hat und raus ist, wie Noten lernt und ja, da in den Probeunterricht geht. Also ich war jetzt keine Vorzeigeschülerin.
1: Wie definierst du deine Musikrichtung?
2: Ja, das ist schwierig zu sagen. Also ich sage, ich habe einen konservativen Schlager, weil ich finde halt einfach, dass man, es gibt halt jetzt so viel und das will ich gar nicht abwertend nennen. Im Gegenteil, ich schätze jede Musikrichtung und gerade den neuen Schlager, der jetzt gerade kommt. Aber ich finde, irgendwie ist doch wieder schön, wenn man zurück zu den Wurzeln kommt. Ah, vielleicht einmal im Dialekt singt. Wir haben die schönste, der wird es glaube ich so behaupten, den schönsten Dialekt bei uns in Bayern und dass man halt einfach so, ja, nicht immer sie neu erfinden muss, weil die Glühbirne ist einfach schon da. Die kann man nicht erfinden, aber ich finde einfach, das Zurück zu den Wurzeln ist einfach wieder das, was vielleicht viele Leute wollen. Der einfache, gängige Schlager.
1: Was ist das Beste am Beruf als Sängerin?
2: Ja, ich sage in erster Linie einfach, Menschen glücklich zu machen, dass man auf einer Bühne stehen darf. Es ist in der heutigen Zeit, uns hat ja leider dieses Wort mit C, das möchte ich jetzt gar nicht mehr in den Mund nehmen, in einer Phase gezeigt, dass es auch ganz schnell mit Kultur und Veranstaltungen zu Ende sein kann. Dass man einfach wieder auf Konzerten stehen darf, bei Auftritten, wo Menschen feiern, wo Menschen glücklich sind. Dass man die Musik mit denen teilen darf. Und das finde ich eigentlich an dem Beruf so mega spannend. Und halt jeden Tag aufs Neue wieder neue Leute kennenlernt.
1: Hast du ein musikalisches Vorbild?
2: Ja, da gibt es viele. Also ich finde halt einfach, dass Menschen so wie Michael Holm, Claudia Jung und, die wirklich jahrzehntelang auf der Bühne stehen, Musikgeschichte geschrieben haben. Mendocino, Tränen lügen nicht. Das, wo jung und alt immer noch hört auf Volksfesten oder auf Hochzeiten. Das sind für mich wirklich Vorbilder. Aber das größte Vorbild ist wirklich mein Papa, weil der hat mich zu der Musik gebracht. Ohne meinen Papa war ich halt nicht da, wo ich jetzt bin.
1: Genau, da seid ihr mit uns schon auf der Bühne gestanden.
2: Ganz genau, richtig.
1: Wovor hast du Angst?
2: Das ist schwierig, weil Angst ist ein Eingeständnis, dass man irgendeine Schwäche hat und um Gottes Willen keine fehlerfrei sind, Kiline Fischer. Ich habe Angst in dem Sinne vor nichts, aber ich habe einen Respekt vor Ja, vor vielen Dingen. Aber Angst kann ich jetzt ehrlich gesagt nicht sagen. In erster Linie natürlich, dass man gesund bleibt, das ist das Wichtigste. Aber einfach Respekt vor allen Dingen, die ich packe und mache.
1: Du wirst auf eine einsame Insel verbannt und darfst nur einen Gegenstand mitnehmen. Welcher ist es und warum?
2: Oh je, jetzt kommt's. Also da würde ich tatsächlich wirklich einen Hammer mitnehmen. Ich werde jetzt vielleicht denken, warum ein Hammer?
1: Ja.
2: Aber ich denke mal, auf der einsamen Insel wird es auch Kokosnüsse geben. Und wenn ich den Hammer, weil ich brauche ja was zum Trinken und zum Essen, wenn ich den Hammer habe, habe ich quasi zwei Fliegen mit einer Klappe geschlagen. Und vielleicht einmal, dass ich mich mal wieder selber klopfe, ob ich noch am Leben bin.
1: Stimmt auch wieder.
2: Genau.
1: Welche Ziele willst du in den nächsten 12 Monaten erreichen?
2: Ja, einfach vielleicht, dass man standhaft bleibt, dass man einfach genau das wertschätzt, was man jetzt hat. Ich bin wirklich mega glücklich mit allem, wie es gerade läuft, mit der Familie, mit dem Umfeld, beruflich. Es ist einfach, glaube ich, das Wichtigste, dass man sagt, man soll da droh bleiben und immer vorwärts gehen. Und mein lieber Schatz, der Stefan, der sagt immer, es gibt 1000 Krankheiten, aber nur eine Gesundheit. Und ich glaube, wichtig ist, dass man einfach gesund bleibt, weil alles andere nutzt da nichts, wenn du nicht gesund bist.
1: Ganz genau, da hat er wirklich recht.
2: Ja.
1: Was bedeutet Heimat für dich?
2: Heimat ist für mich Heimkommen, wo meine Wurzeln sind, wo ich sage, okay, da bin ich so, wie ich bin. Also ich bin immer so, wie ich bin, weil ich komme und nicht verstehen, Gott sei Dank. Aber das ist halt einfach nur mal eine ganz andere Basis. Und da freut man sich, wenn man dann wieder heimkommt. Ich habe ein 4-Generationen-Haus. Mein lieber Opa und meine Oma, die sind über 86, also die haben beide am gleichen Tag Geburtstag, die sind 86.
1: Okay.
2: Und der Jüngste ist jetzt einfach 3 und wir haben so ein tolles Familienverhältnis, dass wir alle an einem Tisch sitzen. Und das ist, glaube ich, das höchste Gut in der Familie, dass man beieinander ist. Und das ist für mich heimgekommen.
1: Das gibt es noch selten, gell?
2: Ja.
1: Am 9. Juli steht die Eva Luginger Schlagernacht wieder auf dem Programm. Wir haben ja bereits darüber geredet. Machen wir vielleicht nochmal Werbung. Wer ist alles dabei bei einer Schlagernacht in Taufkirchen an der Filz am 9. Juli?
2: Ja, sehr gerne. Also erstmal vielen Dank für das tolle Gespräch, dass ich auch die Chance habe, heute hier bei ISW, bei euch, beim Weißblauen Stammtisch, die Gelegenheit habe. Ich liebe euren Sender, ich höre jeden Tag wirklich Radio ISW.
1: Das freut uns.
2: Stefan und ich, euren Weißblauen Stammtisch und sind große Fans von euch. Und ich darf mich mega freuen, wenn ihr kommt am 9. Juli nach Taufkirchen an der Filz, einen Tag vom Taufkirchener Volksfest. Da gibt es eine schöne Schlagerparty, auch für die, wo vielleicht sagen, na, ist jetzt nicht so mein Schlager, aber es ist halt einfach so eine Geselligkeit, so eine Zusammenkunft. Mittlerweile aus der Schweiz, viele, Belgien, Österreich, also da haben sie mittlerweile schon Freundschaften gefunden, die jedes Jahr kommen. Und es ist ja schon mittlerweile die 9. und ja, einfach mal kommen, sich ein Urteil bilden und sagen, das gefällt mir oder das gefällt mir nicht, aber die meisten gehen immer strahlend und glücklich raus.
1: Das kann ich mir vorstellen. Wo gibt es den Karten im Vorverkauf?
2: Also im Vorverkauf gibt es die Karten bei der VR-Bank Taufkirchen, bei allen Filialen von der VR-Bank Taufkirchen, also in Dorfen, überall. Und bei Kraxenberger Schreiben, Schenken, Spielen, also Spielwarengeschäft, so, jetzt habe ich es. Oder im Internet unter eventim.de. Es gibt natürlich für alle Kurzentschlossenen, die sagen, am Abend der Veranstaltung eine Abendkasse und da kann man natürlich die Karten auch noch erwerben.
1: Eva, dann sage ich dir herzlichen Dank. Viel Spaß bei immer wieder sonntags. Viel Erfolg bei deiner Schlagernacht in Taufkirchen an der Filz. Welchen Musiktitel darf ich von dir jetzt im Anschluss noch spielen?
2: Vielen Dank. Ich wünsche euch auch ganz viel Erfolg und wenn du mich so fragst, dann darf ich gern ein Liedl von mir, darf ich mir selber wünschen.
1: Freilich.
2: Das ist ja lustig, weil dann darf ich mir gern den Titel Ich mag dich immer noch von mir wünschen. Das ist nämlich ein bayerischer Titel in unserem Dialekt. Und da freue ich mich drüber.
1: Ja, bayerisch ist immer schön.
2: Ja.
1: Dankeschön, Eva Luginger war das. Schöne Grüße auch an den Stefan, gell? Alles Gute.
2: Danke richtig aus, viele Grüße an euch alle und sonnige Grüße, heiße Grüße aus Rust im Europapark.
1: Dankeschön. Ja.

0: Die Nockis, China, das ist die Liebe. Und gewünscht wurde dieser Titel von der Hildegard aus Burghausen.
1: Schöne Grüße dorthin. Wenn auch Sie Musikwünsche für den Sonntag haben, dann her damit. Ganz einfach geht das Ganze über eine Text- oder Sprachnachricht über WhatsApp. Sie brauchen nur unsere Telefonnummer 08631 99 0817.
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3: Rufen Sie uns an unter 08631 99 0817 und sprechen Sie uns Ihre Grüße und Musikwünsche auf den AB. Text- oder Sprachnachrichten über WhatsApp ebenfalls an 08631 99 0817.
4: Ja, grüß euch Gott, da ist Trinati wieder. Der Strobi Hans, ein Mitglied unseres Ratsch-Stammtisches vom Hofcafé Hobaschen, hat am 27. Mai Geburtstag gehabt, einen Halbrunden. Sagt man ihm um Verrecken nicht an. Aber dazu möchte man natürlich ganz, ganz herzlich gratulieren unter dem Motto: Aber Hans, der kann's. Und zwar tanzt er wie der Lump am Stecken. Es ist einfach schön zum Zuschauen, wie der mit der Rosa übers Parkett fliegt. Links herein, rechts herein, Sapralottes ist so fein. Und zu seinem Lieblingsstückel Marina kann ich es dann gleich wieder machen jetzt noch, weil das spielt dann bestimmt die Theresa und der Herbert auf zum Geburtstag. Hans, bleib noch ganz lange Zeit so, wie es bist. Das wünschen wir dir nachträglich noch heute. Und dann kommen wir sowieso wieder zusammen. Alle in froher Runde. Deine Stammtischler.

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1: Die ersten beiden Frischoppen sind schon wieder Vergangenheit. Am Pfingstmontag waren wir auf der Pfingsthütte in Simbach am Inn bei tropischen Temperaturen und einem tollen Programm. Heimatklang, Steirermadl Natascha, die Kreuzberger, Mark Pircher und die Fetzigen aus dem Zillertal haben begeistert. Nochmals herzlichen Dank an alle, die dabei waren bei diesen tropischen Temperaturen. Festwirt Oliver Zeiler ist am Telefon. Servus, grüß dich, Oliver.
2: Hallo, servus, grüß euch beieinander.
1: Herzlichen Dank, wollen wir nochmal sagen, dass wir wieder dabei sein haben dürfen bei der Pfingstfeier in Simbach am Inn.
2: Ja. Ja, es hat mich gefreut, war eine super Veranstaltung. Es war ein bisschen heiß, aber war ein toller Pfingstmontag wieder für euch. Dankeschön.
1: Ja, die Temperaturen waren heuer besonders hoch bei der Pfingstfeier, stimmt. Da war wahrscheinlich kein Rekordduit möglich. Wie ist die Simbacher Pfingstfeier in diesem Jahr gelaufen?
2: Also ja, es war ein bisschen heiß. Wir haben natürlich einen Getränkerekord im Wasser aufgestellt, aber sonst leider nicht. Aber Mai, bei den Temperaturen, da ist es so. Und kommen wir nicht nächstes Jahr, sind wir bei den Eisheiligen, da ist dann wahrscheinlich wieder kühler.
1: Wahrscheinlich. Das Wetter können wir nicht machen, gell?
2: Genau, Gott sei Dank können wir es nicht machen.
1: Ja, genau.
2: Aber ansonsten ist alles gut gelaufen. Also die Leute waren alle zufrieden. Es hat eigentlich fast keine größeren Zwischenfälle gegeben. Eigentlich gar keine größeren Zwischenfälle. Also die Leute waren alle friedlich, haben schön gefeiert und war eine schöne Duit. Genau.
1: Gibt es Verbesserungen oder Änderungen, die ihr jetzt schon im Kopf habt?
2: Wir werden uns Gedanken machen, weil wenn das öfters ist mit den heißen Temperaturen, ob man irgendwelche Möglichkeiten hat, dass man das Zeit in den Kühler kriegt. Also da sind wir am Ausarbeiten, dass man da irgendwelche Lösungen macht, aber das werden wir dann nächstes Jahr machen. Also nächstes Jahr haben wir da sicher Ergebnis.
1: Bei der Zeiler Gastronomie hat man ja das Gefühl, es gibt kein Durchschnaufer. Nimmt man sich jetzt ein paar Tage Auszeit nach den anstrengenden Duittagen?
2: Ja, wir haben jetzt noch, natürlich jetzt ist der Abbau gestartet und aufräumen und abrechnen alles. Am Samstag haben wir noch eine Hochzeit und ein paar kleine Caterings, aber dann Sonntag bis Dienstag bin ich mal in die Berge ein paar Tage.
1: Da hast recht. Genau. Das braucht man einfach zwischendurch.
2: Genau, und dann geht's wieder weiter.
1: Genau. Ihr habt ja heuer ein eigenes Zelt gehabt. Auf der Pfingstfeier ist zum ersten Mal gestanden. Das ist jetzt ein neuer Aufwand von der Logistik her, wenn das alles selber mit eigenen Leuten, mit dem Aufbau organisiert wird. Wie schafft ihr das?
2: Wir haben zwar heuer ein neues Zelt, was ganz gut angekommen ist bei den Gästen. Also ich habe nur Lob gehört. Aber der Aufbau und Abbau war schon immer durch unsere Leute. Also da hat sich nichts geändert. Natürlich haben wir jetzt von der Logistik her mit dem Einlagern, mit dem Transportieren, sind wir ein bisschen mehr gefordert, aber das kriegen wir schon hin, das ist kein Problem.
1: Bei euch geht es ja jetzt bald weiter. Ihr habt ein Feuerwehrfest in der Nachbargemeinde Kirchdorf am Inn. Eigentlich nur kurz durchschnaufen, gell?
2: Genau, ja. Also im Juli geht es mit dem Zeltfest weiter. Da haben wir eine Feuerwehrfahne dabei auf Kirchdorf. Und dann geht es gleich wieder weiter. Anfang August haben wir dann das Volksfest in Tübingen, da wo wir euch auch wieder sehen. Dann haben wir eine kurze Sommerpause und dann geht es weiter mit dem Oktoberfest Braunau, Ehringer Kirder und das Fischerfest in Zimbach.
1: Genau. Dann sehen wir uns wieder im August auf dem Volksfest in Tegingen und im September auf dem Oktoberfest in Braunau und dann auf dem Ehringer Kirder. Lieber Oliver, herzlichen Dank für die gute Zusammenarbeit seit Jahrzehnten.
2: Vielen Dank.
1: Danke dir, bis bald.
2: Macht's gut.
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2: Und da habe ich heute das Wort Krampfhänner rausgesucht. Krampfhänner, was ist die Bedeutung dafür? Denken Sie mal nach.
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2: Krampfhänner, lachen, bis man keine Luft mehr kriegt. Das kann man in Niederbayern am besten mit einer Krampfhänner an seiner Seite. Gemeint ist eine Frau, die für ihr Leben gern Unsinn erzählt und kleine Späße macht. Die humorvolle Art der Krampfhänner ist so anstrengend, dass man nicht anders kann, als einen Lachkrampf zum kriegen. Daher stammt der erste Wortteil. Und weil es beim Witzemacher gern gackert wie ein Hund, ist sie die Hähn. Das männliche Gegenstück der Krampfhänner ist übrigens der Schmarrnbini.
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0: Ein Hitmedley war es von den Zellbergbuben aus Tirol, gewünscht von der Maria aus Magdl.
1: Schöne Grüße dorthin. Wenn auch Sie Musikwünsche für den Sonntag haben, dann her damit. Ganz einfach geht das Ganze über eine Text- oder Sprachnachricht über WhatsApp. Sie brauchen nur unsere Telefonnummer 08631 99 08 17. Um 12 Uhr bringen wir Sie jetzt in den Weltnachrichten wieder auf den neuesten Stand. Im Anschluss daran sind wir zurück mit der besten Musik am Sonntag.
0: Dann unter anderem mit den Sonntagsgedanken und der Senderei nachgefragt. Und das Glockengeläut kurz vor 12 Uhr kommt heute aus Türlaching von der St. Johann Baptist.

Die römisch-katholische Pfarrkirche St. Johann Baptist ist eine gotische Saalkirche in Thürlaching im oberbayerischen Landkreis Altötting. Sie gehört zur Pfarrei St. Vitus in Kirchweidach im Dekanat Altötting des Bistums Passau. Seit Anfang des 8. Jahrhunderts besaß hier das Kloster St. Peter in Salzburg Güter. Als sich Salzburg von Bayern löste, wurde Thürlaching Teil des Erzstifts. Erst bei dessen Säkularisation 1803 kam Thürlaching am Erzherzog Ferdinand von Toskana, 1805 im Frieden von Pressburg an Österreich und schließlich 1809-1810 mit dem Roberte Winkel an

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1: Ich bin Angela Kress. In Deutschland fehlen nach Angaben des Deutschen Richterbunds 2000 Strafverfolger. Geschäftsführer Rehbehn sagte der Bild am Sonntag, in fast allen Bundesländern müssten 3 Ermittler die Arbeit für 4 machen. Strafverfahren dauerten immer länger und kleinere Fälle würden immer öfter vorzeitig eingestellt. Bundesjustizministerin Hubich hatte neue Stellen versprochen. Aus den Ländern kam Kritik, dass der Bund die Stellen nicht dauerhaft finanzieren wolle. Der Gebäudesektor gilt ja als zentral, um das Ziel der Klimaneutralität bis 2045 zu erreichen. Unter anderem die Deutsche Immobilien AG hat deshalb bei privaten Vermietern nachgefragt, wie es um energetische Sanierungen steht. Fast 60% sagten in einer Umfrage, dass sie derzeit keine Maßnahmen planten. Rund die Hälfte hat in den vergangenen Jahren investiert, am häufigsten in Heizungen, gefolgt von Fenstern und Dämmungen. Für alle, die BAföG kriegen, gibt's nicht so gute Nachrichten. Die Ausbildungsförderung sollte nämlich eigentlich steigen. Das bezweifelt Bundesforschungsministerin Bär jetzt aber. Die Regierungsfraktionen würden die Pläne wohl nicht mehr unterstützen, sagte Bär den Funke-Zeitungen. Und sie versteht das, wenn zum Beispiel Pflegebedürftige sparen sollten, dann könne man nicht an anderer Stelle viel zusätzliches Geld versprechen. Heftige Hitzegewitter haben in Bayreuth ihre Spuren hinterlassen. Starke Regenfälle und stürmische Böen haben gestern Nachmittag laut Polizei für umgestürzte Bäume, Verkehrsbehinderungen und Schäden gesorgt. In 2 Fällen seien große Bäume entwurzelt worden und auf Autos gestürzt. Verletzt wurde dabei aber niemand. Adi Hütter ist neuer Trainer von Fußball-Bundesligist Frankfurt. Den Posten hatte er bereits von 2018 bis 2021 inne. Und die Nationalelf testet vor der WM heute gegen Finnland, Fabian Schaffer berichtet.
2: Weil die Wade der Nation noch geschont werden soll, wird nicht Manuel Neuer im Tor stehen, sondern Oliver Baumann. Das kündigte Bundestrainer Julian Nagelsmann an. Zu den Chancen auf den WM-Titel sagte er, Deutschland gehöre nicht zu den Top-Favoriten, aber es werde schwer sein, gegen uns zu gewinnen. Anstoß gegen Finnland heute in Mainz ist um 20.45 Uhr.
0: Das Wetter.
1: Vor allem im Süden scheint noch öfter die Sonne, sonst kommen von Nordwesten her immer mehr Schauer und Gewitter und haben örtlich starken Regen, Hagel und Sturmböen im Gepäck. Die Temperaturen liegen vor den Gewittern bei 23 bis 28 Grad. Morgen werden die Schauer dann von Westen her weniger und die Sonne kommt wieder raus und es wird etwas kühler.
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0: Servus und Mahlzeit im weiß-blauen Stammtisch. Hier sind Theresia Kölbl und Herbert Suttner mit der besten Musik am Sonntag. Wir spielen volkstümliche Musik und den Schlager jeden Sonntag von 10 bis 13 Uhr. Schön, dass wieder mit dabei sein. In dieser Stunde gibt's die Sonntagsgedanken und die Senderei nachgefragt.
1: Und da kommt heute der neue Bürgermeister aus Velden an der Vils zu Wort, Marcel Zwidris. Und in den Sonntagsgedanken freuen wir uns heute wieder auf die Renate Scheingraber aus Ampfing.
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1: Was bewegt die Menschen gerade? Was macht sie glücklich? Heute kommt Bürgermeister Marcel Zwideris aus Velden an der Vils zu Wort. Velden ist seit Freitag mit dem dortigen Volksfest der absolute Mittelpunkt der gesamten Region und da freut sich der Bürgermeister natürlich jeden Tag mit.
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1: Grüß Gott, Herr Bürgermeister, Mahlzeit.
2: Grüß Gott, hallo.
1: Marcel Zwideris, wer bist du?
2: Ja, ich würde sagen, ich beschreibe mich jetzt einfach selber in ein paar kurzen Sätzen. Mein Name ist Marcel Zwideris, ich bin 44 Jahre alt und wohne und verbringe mein ganzes Leben schon in unserem Ortsgemeinde Velden an der Vils, im Ortsteil Oberfils-Lern. Bin dort neben und mit der Eva Luckinger groß geworden. Ich ziehe gemeinsam mit meiner Partnerin einen Sohn groß und im Juli soll noch eine kleine Tochter unser Familienglück dann perfekt machen. Und seit dem 1. Mai diesen Jahres darf ich in unserer wunderschönen Gemeinde der erste Bürgermeister sein.
1: Mit welchen drei Worten würdest du dich selbst beschreiben?
2: Sich selbst zu beschreiben ist immer ein bisschen schwierig, aber ich darf vielleicht sagen, ich bin freundlich, ich bin zielstrebig und ich bin manchmal ein bisschen ungeduldig.
1: Warum bist du Politiker geworden?
2: Ich habe mich eigentlich schon seit meiner Jugend für Politik interessiert und im Jahr 2020 bin ich dann in den Gemeinderat gewählt worden. Und in den Jahren der ersten Amtsperiode habe ich dann hautnah miterlebt, wie man mit Kommunalpolitik die Heimatgemeinde gestalten kann und wie sie die Entscheidung, die man herbeiführt, auch relativ schnell und direkt auswirken. Und das hat mir einfach gefallen. Und deshalb habe ich mich entschieden, vor zwei Jahren, dass ich als Bürgermeister kandidieren möchte. Und ja, bin im März diesen Jahres gewählt worden und gefällt mir wahnsinnig, dass ich seit 1. Mai dann das Amt begleiten darf.
1: Da sagen wir nochmal herzlichen Glückwunsch.
2: Herzlichen Dank.
1: Was macht dich gerade glücklich?
2: Ich glaube, mich machen viele Dinge glücklich. Mein Amt als Bürgermeister, das ich ausüben darf, macht mich sehr glücklich. Meine Familie natürlich, weil auf die kann ich mich immer verlassen. Und auch die Tatsache, dass ich bei bester Gesundheit bin, das sind Dinge, die mich einfach glücklich machen. Und wenn ich ein Ereignis nennen sollte, das mich gerade besonders glücklich macht, dann ist das natürlich die bevorstehende Geburt unserer Tochter.
1: Das kann ich mir vorstellen. Welche Hobbys hast denn du?
2: Ich bin früher sehr gern Motorrad gefahren und habe gelegentlich einmal eine kleine Runden auf dem Rennrad zurückgelegt. Das steht aktuell ein bisschen zurück, weil mein Amt als Bürgermeister mich natürlich zeitlich sehr bindet und für mich die Amtsgeschäfte auch an erster Stelle stehen. Aber wenn ich dann doch ein paar Stunden frei habe, dann verbringe ich die am liebsten mit meiner Familie und bei kleinen Spaziergängen mit der Partnerin, mit unserem Kind und mit unserem kleinen Hund. Das reicht dann schon aus, damit man sich den Akku wieder aufladen kann und neue Kraft hat, um wieder durchzustarten.
1: Gibt es eine Erfahrung, die dein Leben nachhaltig beeinflusst hat?
2: Ich glaube, dass fast alle Abschnitte im Leben Erinnerungen hinterlassen haben. Wenn ich zurückdenke, eine wahnsinnig behütete Kindheit im Heimatdorf, interessante Schulzeit, die Lehrzeit, die ich abgeschlossen habe, dann der Zivildienst, der hinterher gekommen ist, unser Gasthaus, das im Familienbesitz ist, oder in der jüngeren Vergangenheit vielleicht der zurückliegende Wahlkampf. Das sind alles Erfahrungen, die einen prägen und auch im Rathaus halt eigentlich jeder Tag eine neue Erfahrung bereit. Und für die bin ich eigentlich alle dankbar. Das ist egal, ob es positive oder negative Erfahrungen sind, weil ich denke mal, jede Erfahrung macht einen gescheiter und zum Schluss bringt es einen dann auch voran.
1: Hast du ein Vorbild?
2: Es gibt viele Menschen und Persönlichkeiten, die ich bewundere und die ich auch für ein Vorbild halten würde. Aber ich denke, meine wichtigsten Vorbilder darf ich tatsächlich in der eigenen Familie finden.
1: Wer war für dich die einflussreichste Person in deinem Leben?
2: Die einflussreichsten Personen waren für mich meine Eltern und meine Großeltern. Die haben mir eine ganz tolle und behütete Kindheit ermöglicht, eine spannende, abenteuerreiche Jugend und zum Schluss einen guten Start ins Erwachsenenleben. Und sie waren und sind immer für mich da gewesen als Ratgeber und als Stütze und sie sind auch heute noch da, wenn sie gebraucht werden. Und das ist nicht überall selbstverständlich und deswegen bin ich auch dafür ganz, ganz dankbar.
1: Wovor hast du Angst?
2: Wahrscheinlich habe ich vor den gleichen Dingen Angst wie alle Menschen. Ich darf mir einfach am meisten für mich und für meine Liebsten wünschen, dass wir gesund bleiben und ein bisschen Glück haben und den Rest können wir dann schon selber richten.
1: Welche Ziele willst du in den nächsten 12 Monaten erreichen?
2: Ich möchte in den nächsten 12 Monaten, also jetzt nach der Anfangszeit, nach der Einarbeitungszeit im Rathaus, so schnell wie möglich meine ersten Wahlversprechen umsetzen, weil mir ist es wichtig, dass unsere Bürgerinnen und Bürger dies auch sehen, dass wir Anliegen ernst genommen werden und dass sie auch was vorwärts bewegt.
1: Was bedeutet für dich Heimat?
2: Heimat ist für mich in allererster Linie einmal ein Gefühl, das Gefühl, einfach da herzukehren und eigentlich auch nirgendwo anders sein zu wollen. Und das Gefühl ist sehr ausgeprägt und ich nehme das auch so wahr, dass die Menschen in unserer Gemeinde wirklich eine starke Heimatliebe verspüren. Und ich glaube, dass die meisten Leute bei uns einfach glücklich sind, dass sie hier leben können.
1: Wie schaut für dich ein perfekter Sonntag aus?
2: Das Rezept für einen perfekten Sonntag ist eigentlich unkompliziert. Das geht los mit einem guten Frühstück als Start in den Tag. Dann würde ich sagen, Zeit mit der Familie zu verbringen. Vielleicht im besten Fall ohne Termine. Und dann auch ohne Hektik ein paar Stunden zum Entspannen haben. Und ich glaube, da dürfen wir jetzt einmal Werbung machen, wenn dann im Hintergrund Radio ISW läuft, dann ist der perfekte Sonntag schon fast der Gmade gewesen.
1: Auf alle Fälle. Wenn du einem kleinen Kind einen Rat mitgeben könntest für den Rest seines Lebens, welcher Rat wäre das?
2: Also mit Teilen von Ratschlägen bin ich eigentlich nicht besonders gut, aber ich darf sagen, zu dem Kind, du solltest immer genau wissen, wer du bist und was du willst. Das kann nämlich niemand anders für dich sagen. Und der zweite Rat wäre, halte an deinen Zielen fest, man braucht im Leben Ausdauer und Durchhalten lohnt sich fast immer.
1: Wir sind mit dem Weißplan Stammtisch am kommenden Sonntag seit vielen Jahren zu Gast bei der Festwirtsfamilie Böckel auf dem Volksfest in Fädden an der Filz. Herr Bürgermeister, ich lade Sie sehr herzlich ein. Nehmen Sie noch die Zeit für uns.
2: Ich bedanke mich ganz herzlich für die Einladung und ich komme natürlich gern zum Weißplan Stammtisch.
1: Dann sage ich herzlichen Dank für die Antworten. Alles Gute für die Gesundheit und immer ein glückliches Händchen bei den Entscheidungen zum Wohle unserer Heimat. Schöne Grüße nach Fädden an der Filz.
2: Herzlichen Dank und auf Wiedersehen.
1: Dankeschön. Wir freuen uns schon, wenn wir einer persönlich kennenlernen.
2: Ich freue mich.
1: Ja, dankeschön.
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1: Servus, liebe Hörerinnen und Hörer von Radio ISW. Hier spricht euer Patrick Steindl und ich habe am Freitag meine neue Single Ein heißer Sommerflirt veröffentlicht. Mit diesem Titel bin ich bei der großen TV-Show Immer wieder sonntags als Kandidat für den Sommerhitkönig mit dabei. Ich freue mich schon, wenn wir uns am 4. Oktober beim Weißblauen Stammtisch am Hager Herbstfest sehen. Bis dahin heißt es Daumen drücken und viel Spaß mit meiner Musik hier auf Radio ISW. Liebe Grüße, euer Patrick Steindl.

0: Vinzenz und Fernando. Gewünscht wurde dieser Titel vom Sepp aus Heldenstein.
1: Schöne Grüße dorthin. Wenn auch Sie Musikwünsche für den Sonntag haben, dann einfach her damit. Ganz einfach geht das über eine Text- oder Sprachnachricht über WhatsApp. Sie brauchen nur unsere Telefonnummer 08631 99 0817.
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3: Servus, liebe Fans und Freunde von Weißblauer Stammtisch. Da ist der Daniel von den Kreuzberger. Ich möchte nochmal Danke sagen an alle, die dabei waren am Pfingstmontag von euch auf der Simbacher Pfingststreet. Vor allem an die, die uns unterstützt haben, die uns bei der Weißblauen Hitparade ihre Stimme gegeben haben, die für uns gewotet haben. Wir haben uns wahnsinnig gefreut über den Titel. Wir haben nicht damit gerechnet, dass wir am Montag den Pokal kriegen. Aber ich sage einfach nur Danke dafür. Es war ein super Frühschoppen mit einem super Publikum, wo dann wieder nicht selbstverständlich war, dass das Zeit so voll ist. Da hat von den ganzen Musikanten keiner damit gerechnet. Da können wir einfach nur Danke sagen. Danke sagen möchte ich an Theresia und an den Herbert für die Einladung. Danke an die ganzen Musikgruppen, die dabei waren. Das war ein schöner Frühschoppen. Das war eine Stimmung, das, wo man nur beschreiben kann, weil man dabei war. Und vor allem möchte ich mich noch einmal bedanken bei den Fetzinger aus dem Zillertal, die wo uns ihre Melodie von der Edelweißkönigin zur Verfügung gestellt haben, dass wir mir das neu produzieren dürfen mit unserem Titel Oktoberfestkönigin, der wo bei den Leuten genauso gut ankommt. Und ich kann nicht mehr sagen als Danke für die Unterstützung von allen. Feuer Grüß von Ueli Kreuzberger, vor allem von mir, von Daniel. Und wir sehen uns bestimmt irgendwann wieder, wenn es heißt, der weiß-blaue Stammtisch live mit den Kreuzberger.

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3: Herbert Holzner in Tüssling, Marile Brandlhoff in St. Wolfgang, Hildegard Greipel in Mühldorf, Josef Reindl in Reichertsheim und Renate Scheingrauer in Ampfing. So heißen unsere Poeten in den Sonntagsgedanken, die uns jeden Sonntag auf unterschiedliche Art und Weise mit ihren Gedanken erfreuen. Heute wartet die Renate Scheingrauer in Ampfing.
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3: Grüß Sie, Renate.
4: Ja, guten Morgen miteinander, alle am letzten Sonntag im Mai. Pfingsten ist jetzt auch umgekriegt und auch der schöne weißblaue Stammtisch von der Theresia und Herbert in Simbach am Inn. Musi war super schön und auch das Essen gut und preiswert. Jetzt muss ich aber eins gleich noch dazu sagen. Ich habe das ganz, ganz fair gefunden, dass die Fetzigen und auch der Marc Pircher bei der Wahl nicht mitgeeifert haben und die anderen eine Chance lassen haben. Ein ganz, ganz feiner Zug. Meine Meinung ist ja sowieso allerweil, die waren alle narrisch gut und meinetwegen kriegen auch alle was mitmachen und auf der Bühne stehen die Nummer eins. Es muss sich mal einer aufstellen und auch das oder was bringen. Gelästert wird meistens, wenn man selber nichts gebracht hat. Es ist eine Mordsaufgabe, ob Moderation oder Musik. Ja, aber weil ich auch ein christlicher Mensch bin und am Pfingstsonntag in der Kirche war, auf der Decken die goldene Daumen, was da drum ist, beobachtet habe, ist mir dann nochmal ein lustiges Geschichtel vom Hermann Josef Blank eingefallen. Lust zu, das ist in Kraxelstetten passiert, hat er geschrieben. Und das muss ich unbedingt noch bringen. Ja, die Wege des Herrn, gell, so heißt's. Der Messdiener von Kraxelstetten hat am Pfingstsamstag große Sorgen. Er stört am Pfarrer gar beim Betten. Hochwürden, sagen's, was macht man morgen? Sie wissen doch, dass die Leute wollen alljährlich vom Heiligen Geist erleuchtet werden. Doch mache ich das, ich bin ganz ehrlich, in dem Jahr überhaupt nicht gern. Lass ich am Nylonfaden oben die 20 Jahre alte Plastikdaum so zerrapft und mit kaputten Schnobi, das fördert ganz gewiss nicht den Glam. Hast recht, das machen wir anders heuer, sagt Hochwürden und grinst verschmitzt. Wir kriegen einen echten Dauberer zu leihen. Wer's zeng, mit dem ist alles geritzt. Du kraxelst mit dem weißen Deiberl ganz vorsichtig zur Kuppe hoch. Der Mesner schaukt, als würde ein Schweiberl. Und nachher schmeißt es durch das Loch. Du musst auf Predigt gut aufpassen. Bis dahin musst du den Vogel heim. Du darfst ihn ja nicht zu früh auslassen. Auf Stichwort muss er runterschweben. Ja, am Pfingsten kommt ganz Kraxelstetten in Kirch, soweit der Platz halt reicht. Weil schließlich alle recht gern hätten, dass sie der Heilige Geist erleicht. Und dann die wunderbare Predigt. Alles schaut ganz gespannt zur Kanzel auf. Wenn bloß der Mesner alles erledigt, der Pfarrer blickt zur Kuppe auf. O Heiliger Geist, komm zu uns nieder. Vom Deiberl ist noch nichts zum Sehen. O Heiliger Geist, komm zu uns nieder. Mei, die Geschichte zieht sich da schon ein wenig in den Kling. O Heiliger Geist, komm endlich nieder. Was macht der Dorrad Mesner bloß? Hochwürden bittet immer wieder, das Volk schaut schon, ja, was ist denn los? Ein Mesner drum ist nicht zum Lachen. Dann hört der Pfarrer, wie er zischt, deren's unauffällig weitermachen, ein Heiligen Geist hat Katz erwischt. Ja, das ist wahrscheinlich nicht echt passiert, aber es ist recht lustig. Liebe Leute, jetzt geht's ja in den Sommer schon rein und ich wünsche mir, dass wir wirklich einen schönen Sommer kriegen, ohne große Umwetter und Katastrophen. Euch wünsche ich es natürlich auch. Und bis zum nächsten Mal, euer Renate. Führt euch gut.
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0: Ein Hitmedley war das. Damit gehen schöne Grüße nach Ehring am Inn.
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0: Danke fürs Zuhören. Wir hören uns am kommenden Sonntag wieder zum weißblauen Stammtisch ab 10 Uhr zum Frühschoppen.
3: Live aus Velden an der Vils. Und zur Volksmusiksendung darf ich Sie jetzt noch ganz herzlich einladen. Heute ab 14 Uhr und am Mittwoch ab 18 Uhr. Einen schönen Sonntag wünschen Theresia Kölbl und Herbert Suttner vom weißblauen Stammtisch.

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1: Ich bin Angela Kress. Zum heutigen Weltnichtrauchertag fordert der Präsident der Bundesärztekammer Reinhardt strengere Gesetze, um Kinder und Jugendliche vor Zigaretten und E-Zigaretten, sogenannten Vapes, zu schützen. Unter anderem sprach er sich in der Rheinischen Post für ein vollständiges Aromaverbot in E-Zigaretten aus. Der Drogenbeauftragte der Bundesregierung Streeck forderte deutlich höhere Preise. Das hielte gerade junge Menschen davon ab, mit dem Rauchen anzufangen. Wurfgeschosse, brennende Autos und Barrikaden. Heftige Auseinandersetzungen in Frankreich haben, wie schon im Vorjahr, den Fußball-Champions-League-Triumph von Paris Saint-Germain überschattet. Ursula Winkler berichtet.
2: Ganz besonders eskalierte die Lage rund um die Pariser Prachtstraße Champs-Élysées. Polizisten setzten Wurfgeschosse und Tränengas gegen Vermummte ein. Die setzten Autos in Brand, errichteten Barrikaden und schossen Feuerwerksraketen durch die Menschenmassen. Auch in vielen weiteren französischen Städten gab es Krawalle und Plünderungen.
1: Der Aktionsrat Bildung hat sich in die Debatte um Social-Media-Beschränkungen für Kinder eingeschaltet. Er fordert sogar ein Social-Media-Verbot in Grundschulen. Die Gefahren überlagerten die möglichen positiven Aspekte in diesem Alter, hieß es. Ein großes Problem: Informationen würden nicht mehr von Erwachsenen, sondern von Algorithmen gesteuert. Auch einen Tag nach der Komplettsperre des Brennerpasses ist es auf Bayerns Straßen Richtung Süden ungewöhnlich entspannt geblieben. Am Morgen gab es keine größeren Verkehrsbehinderungen, hieß es von der Polizei. Verkehrsexperten waren davon ausgegangen, dass viele ihre Reisen Richtung Italien auf heute verschieben. Rund 5000 Menschen hatten gestern am Brenner auf der Autobahn demonstriert gegen steigende Verkehrsbelastungen. Adi Hütter ist neuer Trainer von Eintracht Frankfurt. Für den 56 Jahre alten Österreicher ist es die zweite Amtszeit beim hessischen Fußball-Bundesligisten, den er bereits von 2018 bis 2021 trainierte. Größter Erfolg in seiner Amtszeit war der Einzug ins Europa-League-Halbfinale. Adi Hütter folgt damit auf Albert Riera, den die Eintracht nach der Saison entlassen hatte.
0: Das Wetter.
1: Vor allem im Süden scheint noch öfter die Sonne, sonst kommen von Nordwesten her immer mehr Schauer und Gewitter und haben örtlich starken Regen, Hagel und Sturmböen im Gepäck. Die Temperaturen liegen vor den Gewittern bei 23 bis 28 Grad. Morgen werden die Schauer dann von Westen her weniger und die Sonne kommt wieder raus und es wird etwas kühler.
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1: Ich bin Helen Martin. Die SPD hält an der vereinbarten BAföG-Reform fest. SPD-Fraktionsvize Esther hat CSU-Forschungsministerin Bär widersprochen, die bezweifelt hatte, dass die Reform noch Rückhalt in den Koalitionsfraktionen hat. Laut Esther gilt die Einigung nach wie vor. Zusammen mit Finanzminister Klingbeil habe man bereits die Finanzierung sichergestellt. Geplant sind mehr Flexibilität, weniger Bürokratie und eine höhere Wohnkostenpauschale für Studierende. Nach der Sommerhitze hat ein Wetterumschwung am Wochenende in Teilen Bayerns für zahlreiche witterungsbedingte Einsätze gesorgt. Allein in Niederbayern waren es gestern Nachmittag und Abend laut Polizei mehr als 100. Ein Ehepaar wurde von einem herabstürzenden Balken eines Gerüsts verletzt. Vereinzelt war auch der Zugverkehr eingeschränkt. Bei den Landtagswahlen im Herbst könnte eine Regierungsbildung unter Umständen nur möglich sein, wenn sie von den Linken oder der AfD unterstützt wird. 48% der Unionsanhänger sagten in einer Umfrage für die Bild am Sonntag, dann lieber mit der Linken. 27% hätten lieber eine Kooperation mit der AfD. Die CDU hat per Parteitagsbeschluss eine koalitionsähnliche Zusammenarbeit sowohl mit der Linken als auch mit der AfD ausgeschlossen. In Deutschland fehlen laut dem Richterbund insgesamt 2000 Strafverfolger. Eine Folge: Strafverfahren würden immer länger dauern, sagt der Verbandsgeschäftsführer Rebin der Bild am Sonntag. Ursula Winkler berichtet.
2: Der Richterbund wartet auf die angekündigte Personaloffensive und fordert klare Beschlüsse noch vor der Sommerpause. Schon vor einem knappen Jahr hatte Justizministerin Hubig den Ländern rund 500 Millionen Euro in den nächsten 4 Jahren versprochen. Aber Bund und Länder streiten sich weiter um Geld. Etwa kritisierte Hessen, dass der Bund neue Richterstellen nur zu Beginn finanzieren will, die Länder aber für den Rest des lebenslangen Beamtenverhältnisses zahlen sollen.
1: Hamburg stimmt heute darüber ab, ob sich die Stadt um die Olympischen Spiele bewerben soll. Ende September entscheidet dann der Deutsche Olympische Sportbund, welche Stadt oder Region der deutsche Kandidat für die Spiele wird. Berlin, München und die Rhein-Ruhr-Region sind auch im Rennen.
0: Das Wetter.
1: Vor allem im Süden scheint noch öfter die Sonne, ansonsten kommen von Nordwesten her immer mehr Schauer und Gewitter. Und die haben örtlich starken Regen, Hagel und Sturmböen im Gepäck. Die Temperaturen liegen vor den Gewittern bei 23 bis 28 Grad. Morgen werden die Schauer dann von Westen her weniger und die Sonne kommt wieder raus und es wird etwas kühler.
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Ja, jeder Monat hat seine typischen Eigenarten mit seinen Bräuchen, natürlich auch der Juni. Der Monatsname Juni leitet sich von der römischen Himmelsgöttin Juno ab, der Gattin des Göttervaters Jupiter. Ein alter Name ist auch Brachmonat, was so viel wie Monat des Pflügens bedeutet. Während sich wohl in ganz Europa die Bevölkerung auf Badefreuden und den Urlaub einstimmt, beginnt für die Bauern die Erntezeit. Da man früher alle Arbeitskräfte und alle Arbeitszeit für diese Ernte beanspruchte, waren natürlich die Wettereinflüsse sehr entscheidend. Gerade jetzt waren die Blicke zum Himmel und vor allem die Weissagungen der Wetterlusttage von entscheidender Bedeutung. Denkt man nur an die Wetterregeln zum Siebenschläfertag. Die Schafskeiten fällt ebenfalls in diesem Monat Juni. Viele Pflanzen gehen jetzt von der Blüte zum Reifezustand über. Seit Jahrhunderten schätzt der Bauer auch das Glühbirnchen oder Johanniswürmchen als zuverlässige Wetterpropheten. Mehr dazu in dieser Stunde unser Land und unsere Bräuche im Juni mit Theresia Kölbl. Grüß Gott!

Die Burgkirchner Sängerinnen waren gerade zum Herrn. Wenn die Saat im April und Mai zum Keimen und Wachsen genügend Feuchtigkeit abbekommen hat, dann sollte der Juni nun zum Reifen schön warm und trocken sein. Mitte Juni war die erste Heumat in vollem Gange. Da wurden alle Hände gebraucht, selbst die Kinder mussten mithelfen. Die ganze Familie und die Nachbarschaft waren auf den Beinen, um das Gras mit der Sens und Sichel zu schneiden, zu wenden und möglichst trocken in den Heuschober zu bringen. Im Garten gilt der Juni als Rosenmonat. Mit ihrem besonderen Duft erfüllt die Königin der Blumen die Gärten. Im Juni beginnt da wieder die Erdbeerzeit. Wussten Sie eigentlich, dass die Erdbeeren nicht nur süß schmecken, sondern auch mehr Vitamin C enthalten als Zitronen oder Orangen?

Unser Land und unsere Bräuche im Juni. Bereits im alten Rom gab es Tage, an denen nichts Neues begonnen werden durfte. Im Bauernkalender heißen diese Tage verworfene Tage oder Schwendtag. Man durfte keine Reisen unternehmen, auch keinen Aderlass verrichten. Im Juni sind dies der 1., 17. und 30. Die meisten Wetterregeln entstammen den sogenannten Lostagen. 8. Juni, Medardus. Ist Medardus feucht und nass, regnet's weiter ohne Unterlass. 11. Juni, Barnabas. Regnet's an St. Barnabas, schwimmen die Trauben bis ins Fass. 15. Juni, Vitus. Nach St. Veit wendet sich die Zeit. Alles geht auf die andere Seite. An diesem Tag musste die richtige Heuernte beginnen, damit die Ernte erfolgreich war. 19. Juni, Gervasius. Wenn es regnet auf St. Gervasius, es 40 Tage regnen muss. 24. Juni, Johannistag. Johannes Regen ohne Segen. Oder wenn nach Johanni der Kuckuck schreit, gibt's eine teure Büßezeit. 27. Juni, Siebenschläfer. Ist der Siebenschläfer nass, regnet's ohne Unterlass. Das Wetter am Siebenbrüdertag 7 Wochen bleiben mag. Und zum Schluss der 21. Juni, Peter und Paul. Ist Petrus bis Laurentius heiß, dann bleibt's im Winter lange weiß.

Ja, noch ein paar Bauernregeln zum Monat Juni. Stellt der Juni sich milde ein, wird mild auch der Dezember sein. Wie die Juni-Hitze sich stellt, stellt sich auch die Dezember-Kälte. Bleibt der Juni kühl, wird's den Bauern schwül. Im Juni bleibt man gerne stehen, um nach Regen auszusehen. Und wenn die Johanniswürmer glänzen, darfst du richten deine Sensen.

Der Tölzer Schützenmarsch war das gerade noch aufgespielt von den Altmühldorfer Musikanten. Am 2. Juni steht Erasmus im Kalender. Erasmus war unter Kaiser Diokletian Bischof von Syrien und erlitt bei Christenverfolgungen einem grausamen Märtyrertod. Er ist einer der 14 Nothelfer und wird gegen Magenschmerzen bei Geburtswehen und bei Viehseuchen angerufen. Erasmus ist der Namenspatron der kleinen Ortschaft St. Erasmus bei Waldkraiburg, die 1421 erstmals urkundlich erwähnt wurde. Der Ort ist aber bestimmt älter. Eine äußerst grausame Darstellung vom heiligen Erasmus gibt's am Hochaltar der Kirche in St. Erasmus zu sehen. Warum ausgerechnet der heilige Erasmus als Namenspatron dieser Kirche bzw. der Ortschaft gilt, ist nicht bekannt.

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2: Unser Land und unsere Bräuche im Juni. Am 5. Juni steht Bonifatius im Kalender. Bonifatius gilt als Apostel der Deutschen. Er war um 675 in England geboren und dort zum Mönch und Priester erzogen. Er zog dann über das Meer, um in Sachsen, Thüringen, Hessen und Bayern den Heiden christliche Lehre beizubringen. Wegen seines unermüdlichen Einsatzes wurde er vom Papst Gregor II. In Rom zum Erzbischof für ganz Deutschland bestellt. Als er im hohen Alter von Mainz aus noch einmal in das heidnische Friesland hinaufzog, wurde er dort von Heiden erschlagen. Sein Grab in der Krypta des Domes von Fulda ist noch heute der Versammlungsort der deutschen katholischen Bischöfe. Die Darstellungen des heiligen Bonifatius zeigen ihn meist mit einem von einem Schwert durchbohrten Buch zur Erinnerung an die Legende, dass er die Bibel über den Kopf hielt, als er den tödlichen Stoß empfing. Am 13. Juni steht Antonius im Kalender. Antonius von Padua ist einer der bekanntesten und meist verehrten Volksheiligen. Er wurde 1195 in Lissabon geboren und war Franziskanermönch. Er gilt als Patron der Ehe, der Frauen und Bräute. Angerufen wird er als Helfer, um Verlorenes wiederzufinden. Es gibt mehrere Bruderschaften von Heiligen Antonius, die Hunderttausende von Mitgliedern zählen.

die Feierabendbrücke haben wir gerade gehört. Am 13. Juni 1886 kam König Ludwig II. Im Starnberger See ums Leben. Am Todestag des Märchenkönigs wird am Ufer des Schloss Berg alljährlich eine Gedenkmesse gelesen, an der Vertreter des Hauses Wittelsbach, politische Prominenz, zahlreiche Trachtenvereine und Abordnungen der ehemals königlichen Regimenter teilnehmen. Höhepunkt der Feier ist meist der Kronentanz. Dabei tragen die Tänzer einen Stab in Form eines Dreiecks mit sich, auf dessen Spitze eine Seerose montiert ist. Am Ende des Tanzes wird die Seerose geöffnet und die Büste des Königs erscheint. Wie der bayerische Märchenkönig am 13. Juni 1886 ums Leben kam, ist bis heute ungeklärt. Manche sprechen von Mord, andere wieder an Selbstmord oder von einem Unglück. Mit seinen Schlössern trieb sich König Ludwig II. Fast in den Ruin. Heute sind die Märchenschlösser Touristenmagnete für Besucher aus der ganzen Welt. Und wirklich, alle sind wir unserem Märchenkönig ewig dankbar und werden ihn nie vergessen.

unser Land und unsere Bräuche im Juni. Am 21. Juni steht Aloysius im Kalender. Von Kindheit an führte er ein streng christliches Leben. Er wurde 1726 heiliggesprochen und gilt als Patron und Vorbild für die Jugend. Am 21. Juni ist Sommeranfang. Wir haben die kürzeste Nacht und den längsten Tag des Jahres, also offiziell auch die Sommersonnenwende. Am 24. Juni steht Johannes der Täufer im Kalender. Er war der Vorläufer und Wegbegleiter Jesu. Zur Reinigung von den Sünden taufte er seine Anhänger im Jordan. Als auch Jesus zu dieser Taufe kam, wies er auf ihn als das Lamm Gottes hin, das die Sünde der Welt hinwegnehmen werde. Die Nacht vom 24. auf den 25. ist eine Freinacht, Geister- und Trudennacht. Aus Johanniskraut und Bärlaub, Rittersporn, Rosen, Kornblumen und Lilien, Eichenlaub, Klatschmohn, Beifuß und Farnkraut werden Sträuße oder Kränze gebunden. Sie werden über die Tür gebunden und schützen so das ganze Haus. Die Freinächte kehren den unverheirateten Burschen, was sie weidlich benutzten. Alles, was nicht fest verbunden ist, wird meist auf den Anger, Dorfplatz oder Dorfwiesen auftürmt. Als ganz großer Spaß war anzuschauen, wenn man einen ganzen Wagen voll auf den Fürst des Daches gesetzt hat.

Ja, du musst es aufpassen, der Heuschrecke, dass er meinen Kopf nicht abmann. Am 27. Juni ist Siebenschläfer. Nach der Legende waren die Siebenschläfer fromme junge Männer, die sich vor einer Christenverfolgung in einer Höhle verbargen. Sie schliefen dort ein und wurden versehentlich eingemauert. Als man 200 Jahre später die Höhle öffnete, wachten sie wieder auf und kamen hervor. Sie verkündeten, dass ihnen geschehene Wunder und starben in diesem Augenblick von einem heiligen Schein umgeben. Der Siebenschläfertag gilt als großer Wetterlostag, dessen Witterung für die kommenden 7 Wochen bestimmend sein soll. Damit soll aber nicht gesagt sein, dass dieser wetterkritische Tag unbedingt auf den 27. Juni gilt. Ihr Wissen ist, da wir zum ozeanischen Klimabereich kehren, dass sich ein Schlechtwetter, aber auch eine Schönwetterperiode um diese Zeit einige Zeit stabil verhält.

0: Dritter Festtag Petrus und Paulus am 29. Juni gilt die Erinnerung an den gemeinsamen Tod der beiden Apostel in Rom. Der heilige Paulus ist Schutzpatron der Arbeiterinnen, Theologen, katholischen Presse, Korbmacher, Sattler und Ritter. Er wird angerufen als Helfer bei Schlangenbiss, Furcht, Hagel, Kampf sowie Garant für die Fruchtbarkeit der Felder. Der heilige Petrus gilt als erstes Kirchenoberhaupt. Alle Päpste sehen sich als Nachfolger von Petrus. An Peter und Paul ist schon seit vielen Jahren Tradition, dass sich die katholische Jugend des Landkreises Mühldorf in Kreiburg zur Petersfeier trifft. Nach dem Gottesdienst ziehen die Jugendlichen mit Fackeln und Kerzen zur Höhe des Kreiburger Schlossbergs, wo eine Petersfeier entzündet wird. Das war unser Land und unsere Bräuche im Juni. Danke fürs Zuhören. Für gut beieinander. Bis zum nächsten Mal, sagt Theresia Kölbl.
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1: Ich bin Helen Martin. In der Bundesregierung gibt's erneut Knatsch. Diesmal geht's um die BAföG-Reform. Die SPD hält an den Plänen fest und ist sauer auf Forschungsministerin Bär. Die hatte in einem Interview gesagt, dass sie nicht damit rechnet, dass die BAföG-Reform wirklich kommt. Es gebe Widerstand aus den Regierungsfraktionen. Mehr dazu von Ursula Winkler.
2: Ganz anders als die CSU-Politikerin klingt nun aber der Ton aus der SPD-Fraktion. Die Koalitionsfraktionen hätten sich gemeinsam auf eine BAföG-Reform verständigt, auf Basis des Koalitionsvertrags. Den Plänen nach soll in einem ersten Schritt ab dem Wintersemester die im BAföG enthaltene Wohnkostenpauschale für Studierende um 60 Euro monatlich angehoben werden.
1: Viele private Vermieter in Deutschland wollen ihre Immobilien nicht energetisch sanieren. Laut einer Umfrage der DI Deutschland Immobilien AG und des Instituts der Deutschen Wirtschaft planen 59% derzeit keine neuen Heizungen oder Dämmungen. Als Grund nennen die Vermieter unklare politische und energetische Anforderungen. Urlaub in Italien heißt es bestimmt auch dieses Jahr wieder für viele von uns. Und wenn man in Italien wegen einer Baustelle auf der Autobahn zu lange im Stau steht, bekommt man künftig Geld zurück. Die meisten Autobahnen in Italien sind ja mautpflichtig. Je nachdem, wie viel länger es dauert und wie weit die Strecke ist, kann man das Geld teilweise oder sogar komplett zurückverlangen, einfach per App. Junge Tüftlerinnen und Tüftler mit kreativen Ideen aus vielen Bereichen der Wissenschaft. Das ist Jugendforscht. Und da wurden in Herzogenaurach jetzt die bundesweiten Sieger gekürt. Ausgezeichnet wurden zum Beispiel zwei 14-jährige Mädchen für ihre Forschung zu spiegelbildlichen Proteinen. Den Kanzlerpreis für die originellste Arbeit hat ein 18-Jähriger geholt, der die Physik von Sanduhren untersucht hat. Für die deutsche Fußballnationalmannschaft steht heute Abend das letzte Testspiel vor der Abreise zur WM in die USA an. Ab 20.45 Uhr geht's in Mainz gegen Finnland. Und ein neues altes Gesicht bei Eintracht Frankfurt. Adi Hütter wird wieder Trainer der SGE. Der 56-Jährige hatte die Hessen bereits von 2018 bis 2021 trainiert.
0: Das Wetter.
1: Vor allem im Süden scheint noch öfter die Sonne, ansonsten kommen von Nordwesten her immer mehr Schauer und Gewitter. Und die haben örtlich starken Regen, Hagel und Sturmböen im Gepäck. Die Temperaturen liegen vor den Gewittern bei 23 bis 28 Grad. Morgen werden die Schauer dann von Westen her weniger und die Sonne kommt wieder raus und es wird etwas kühler.
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2: Hallo aus Tauschers Plattenkiste, sagt der Alex. Wir beschäftigen uns ab jetzt mit einem Gefühl des Zusammenhaltens, einer festen Verbindung zwischen Menschen, aber wenn Sie so wollen, auch zwischen Ihnen und unserem Programm. Die Treue. Also damit viel Spaß im ersten Teil der Treue-Lieder aus meinem Archiv.

ничего, ein russisches Wort, was so viel heißt wie gar nichts. Und damit haben wir ja die betrogene Treue gleich zu Beginn auch erlebt. Hildegard Knef mit einer Melodie von Peter Kreuder. Was du mir erzählt hast von Liebe und Treue, werden wir später noch in anderen etlichen Variationen hören, gesungen und gespielt. Stammt es doch im Original aus einem Film des Jahres 1936, der hieß Weiße Sklaven. Da ging es auch um einen Panzerkreuzer, so viel ich weiß. Und ich habe mich über einen kleinen Hauch russischer Folklore gefreut in diesem Lied. Sie haben es gehört, das Lied von dem Mädchen in Russland, die Balalaika. Ja, die Treue zur russischen Musik und auch zur russischen Kultur, die kann mir ohnehin niemand nehmen, egal was für Zeiten wir erleben. Wir werden Schwüre der ewigen Treue hören, aber eben auch Selbstbekenntnisse, die das Gegenteil offenlegen, dass man eben nicht treu war oder nicht treu sein wird. Und manches Versprechen wie das hier. Wenn

interessiere. Sie glaubt es ihm hoffentlich. Rex Gildo, wenn es sein muss, kann ich treu sein. Auch eine eingedeutschte Version, aufgenommen in seinen ganz, ganz flotten Jahren im Jahr 1965. Aus dieser musikalischen Richtung hätte ich noch etwas 3 Jahre zuvor aufgenommen.

Erst wenn man treu sein kann. Das war im Jahr 1962 Tony Sheridan, geboren in England 1940. Er starb im Jahr 2013 in Hamburg. Diese Aufnahme, die wir gerade hörten, die war ja Beatmusik und da war Tony Sheridan einer der Pioniere. Ich weiß noch, wie ich vor einigen Jahren in Hamburg eine ganz private Beatles-Tour mit der lieben Steffi Hempel machen durfte. Wir zogen an einigen Etablissements vorbei, die Beatles damals besucht hatten, die sie auch groß gemacht hatten, wo sie auch lebten, wo sie schliefen, was auch immer sie da trieben. Und da fielen auch andere Namen, wie eben Tony Sheridan, der damals ja in der Gruppe The Jets spielte. Mit denen kam er im Jahr 1960 nach Hamburg und da trat er im Kaiserkeller auf, dem Kaiserkeller auf der Großen Freiheit, also in St. Pauli in Hamburg. Seine Musiker gingen später zurück nach England. Tony blieb, sang solo im damals legendären Top Ten Club da auf der Reeperbahn in St. Pauli und Sie werden es nicht glauben, einige Musiker, die ihn damals begleiten durften, das waren die ganz, ganz jungen Beatles, also noch vor ihrer großen Karriere, die er übrigens auch in Hamburg begann. Kleine Musikgeschichten aus der großen Musikwelt, hier in Tauschers Plattenkiste, der Kultserie auf dieser Welle. Hier ist passend zu Hamburg ein Matrosenchor und eine junge Dame, deren Stimme Sie nun erraten dürfen.

Lolita, treu will ich dir bleiben. Und auch diese Melodie, die werden wir noch in Variation hören. Im Original natürlich von Petula Clark. Hier spielen es die Musiker der South Jazz Band. Viel Vergnügen.

also richtig schön geswingt, gejatzt. Monsieur, Sie sind nicht treu. Eine Instrumentalaufnahme aus dem Jahr 1963. Treue von früher und ganz früher. Bei uns, wenn Sie dranbleiben.

treu sein, das war ihr Anspruch an ihn. Treu sein, ein Lied von Bärbel Wachholz, Musik aus frühen DDR-Schlagerjahren. Treue, ja, die Voraussetzung für wahre Liebe, denn wo man Treue zu einem Laster degradiert, adelt man Verrat zu einer Tugend.

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Mann, der immer treu sein kann. Das war eine Erinnerung an Sibylle Pargel. Die Stammhörer unter Ihnen, die werden Sie erkannt haben als Danny Mann, die so sexy, hexy war in unseren Sex, die dann hatte sie eine Rolle gespielt. Ja, die Dreierrunde mit den Anforderungen an den treuen Mann, die macht nun noch Mina komplett. Ah!

Ein treuer Mann, aufgenommen im Jahr 1962, war dies die charmante Italienerin Anna Maria Mazzini aus der Lombardei, bekannt als Mina bei uns. Der heiße Sand, der war ihr größter Erfolg bei uns. Sie sang vor allem auch Italienisch, ab und zu Deutsch und in Italien wurde sie eben als Primadonna ihrer Zeit gelobt. Tauschers Plattenkiste, die Kultserie auf dieser Welle, geht nun auf die Operettenbühne.

0: Nikolai Gedda, Franz Albers und das Sinfonieorchester Graunke. Treu sein, das liegt mir nicht. Ein Lied aus der Operette Eine Nacht in Venedig von Johann Strauss. Von der Operettenbühne nun auf die Kleinkunstbühne. Ein Lied von Greta Keller in der Interpretation von Tim Fischer. Genießen Sie es.
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3: Schöner Schluss am Klavier. Tim Fischer, du kannst mir mal ein kleines bisschen treu sein. Und nun beweisen wir noch einem Land die Treue. Einem Land in Österreich. Ein kleines Land, ein Bundesland in den Alpen.

Dem Land Tirol die Treue singt man in Österreich immer dann, wenn man einen schon getrunken hat und sehr stolz ist auf sein Land, auf die Heimat ist. In geselliger Runde habe ich es schon öfter mal gehört, auf Almhütten zum Beispiel. Die Hymne eben, die heimliche Hymne Tirols, dem Land Tirol die Treue. Und sie singen hoffentlich ein Loblied auf unsere Treue hier und bleiben dran in diesem wunderbaren Programm.

Es geht bei uns weiter um ein Wort, das recht häufig benutzt wird. Fast sogar inflationär, muss man sagen. Das heißt, es ist mitunter mehr gesprochen, als es in der Sache wirklich wert ist. In der Sache, in der konkreten, bei dem einen oder anderen. Bei uns stimmt das Verhältnis natürlich. Das Verhältnis der Treue, das Treusein, darum geht es. Und damit nun viel Spaß, Reuelieder aus meinem Archiv. Treu!

toi, toi, drücken wir ihm die Daumen, dass sie hält, die Treue. Peter Alexander war dies im Jahr 1964. Toi, toi, toi, ich bleib dir treu oder bleib mir treu. Na, auf jeden Fall solche Reime, die fehlen doch heute im modernen Liedgut. Finden Sie nicht auch? Und auch solche Rhythmen fehlen heute, wie dieser hier, ein Jahr zuvor aufgenommen, also 63.

auch solche Schlussakkorde fehlen heute meines Erachtens. Nicole Felix, das Lied vom untreuen Monsieur, gibt es natürlich auch von Petit au Accord, kommt auch noch hier bei uns, aber wir pflegen ja durchaus immer Raritätenversionen. Und diese Sängerin von der französischen Mosel kennt eben doch nicht jeder. 1938 in Metz geboren an der Mosel. Sie lebte in Paris lange Zeit, begann dann zunächst eine kleine Sportkarriere, bis sie jugendlich war. Hockey spielte die junge flotte Dame damals und wurde sogar Meisterin mit ihrer Mannschaft. Sie schwang dann doch aber auf die musikalische Laufbahn ein. Seien wir glücklich, denn ihr großes Vorbild war Edith Piaf gewesen, also studierte sie Chanson in Paris. Beim internationalen Chanson-Festival in Deauville, in der Normandie liegt das, glaube ich. Deauville, ja, Normandie. Da bekam sie einen Preis für das beste ausdrucksvolle Gestalten des Liedes. Und auf dem Schlagerfestival zur Weltausstellung in Brüssel kam sie auf den zweiten Platz mit dem Lied »Wenn man nur die Liebe hat«. Die Liebe trug sie auch nach Ost-Berlin, denn neben Paris hatte Nicole Felix ihren zweiten Wohnsitz in der damaligen DDR, nahm auch hier für das Plattenlabel Amiga einige Lieder auf und sie spielte 1962 im DEFA-Film Revue um Mitternacht mit. Ja, hier ist die Revue für jede Tages- und Nachtzeit. Tauschers Plattenkiste, die Kultserie auf dieser Welle.

Freddie Quinn. Es war einmal ein treuer Husar. Auch dieses Lied hat treue Verehrer, ist es doch von verschiedenen Interpreten gesungen worden und kommt deswegen auch bei uns nochmal aus der Kiste, später in andere Version. Jetzt kommt der Knistereffekt aus der Kiste heraus. Wir haben nämlich Musik, die rund ein Jahrhundert alt ist. Das Lied von der Treue, die nur Blabla war. Unser Musikhauptmotiv in Variation. Jetzt mit Luigi Bernauer, begleitet von Otto Stenzel und seinen Musikern. Viel Vergnügen beim Knisterhören.

Luigi Bernauer, was du mir erzählt hast von Liebe und Treue, alles Lüge, Ничего, sang er. Nicht alle Interpreten sagen dieses russische Wort Ничего. Dabei gab es doch damals noch gar keine Sanktion gegen das Russische. Ja, auch die Schlussnummer, die ist eine tiefe Vergangenheitsnummer. Es kommt nämlich jetzt Marek Weber und sein Orchester mit dem Titel Wenn du treulos bist.

Musik aus dem Film Drei Musketiere. Damals hatte auch in dieser Filmversion, in dieser Musikversion, Ralf Binatzky seine Hände mit im Spiel. Und dieser Musikauswahl, dieser alten, fast vergessenen Titel, der bleiben wir treu. Und Sie hoffentlich uns auch. Gleiche Stelle, gleiche Welle, auf alle Fälle. Denn ciao, sagt der Alex. Und wie immer, auf Weiterhören.

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1: Ich bin Helen Martin. Auch dieses Jahr zieht es wieder viele zum Urlaub machen nach Italien. Und da gibt es künftig Geld zurück, wenn man auf einer gebührenpflichtigen Autobahn wegen einer Baustelle zu lange im Stau steht. Das Ganze gilt schon ab morgen. Claudia Wächter berichtet aus Rom.
2: Hört sich ziemlich gut an, zumal auch Urlauber aus dem Ausland, also auch aus Deutschland, Entschädigung fordern können, und zwar digital über eine App. Aber Geld zurück gibt's nur, wenn eine Fahrt mindestens 10 Minuten länger dauert als üblich. Und ist das Wetter schuld am Stau oder auch ein Unfall? Dann gibt es gar nichts. Außerdem befürchten viele hier, dass die Autobahnbetreiber über kurz oder lang die Mautgebühren erhöhen werden.
1: Zum Weltnichtrauchertag hat Bayerns Gesundheitsministerin Gerlach vor E-Zigaretten gewarnt. Auch die seien gefährlich und könnten süchtig machen, so die CSU-Politikerin. Besonders junge Menschen sollten nicht in die Nikotinfalle geraten. Die WHO wirft der Tabakindustrie vor, E-Zigaretten gezielt als Lifestyle-Produkt zu vermarkten, um Kinder und Jugendliche abhängig zu machen. Unionsfraktionsvize Stegemann hatte ja vorgeschlagen, erwachsene Kinder früher an Pflegekosten zu beteiligen und auch Wohneigentum heranzuziehen. Die Deutsche Stiftung Patientenschutz hält davon gar nichts. Stegemann würde mit täglich neuen absurden Vorschlägen davon ablenken wollen, dass Gesundheitsministerin Wagen noch immer keine Pläne für eine Pflegereform vorgelegt habe, so die Worte von Stiftungschef Brüsch. Der Bundesparteitag der FDP in Berlin ist am Nachmittag zu Ende gegangen. Die Delegierten haben über einen Leitantrag beraten. Dabei ging es zum Beispiel darum, Bürokratie abzubauen, Subventionen zu kürzen und zur Atomenergie zurückzukehren. Außerdem hat der neue Generalsekretär Hagen bessere Reformen von der Bundesregierung gefordert. Wenn Schwarz-Rot etwas vorschlägt, dann würde das meistens eine Mehrbelastung für die Menschen bedeuten, so Hagen. Noch ungefähr 1,5 Wochen und dann geht die Fußball-WM in den USA, Kanada und Mexiko los. Bevor das Turnier startet, gibt's für die deutsche Nationalmannschaft heute Abend das vorletzte Testspiel. Gegner in Mainz ist Finnland, Anpfiff ist um 20.45 Uhr.
0: Das Wetter.
1: Von Nordwesten her kommen immer mehr Schauer und Gewitter und die breiten sich aus und haben teilweise starken Regen, Hagel und auch Sturmböen im Gepäck. Das Ganze bei 23 bis 28 Grad. Morgen werden die Schauer dann von Westen her weniger und die Sonne kommt wieder raus und es wird ein bisschen kühler.
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1: Ein ganz herzliches Willkommen bei Ihrem Radio mit der Plattenkiste, verehrte Hörerinnen und Hörer. Ja, Sie wollen ja wieder mal gerne ganz gemütlich Radio hören mit echter handgemachter Musik von damals. Wo immer Sie heute wieder mit dabei sind, einen ganz gemütlichen Sonntagsausklang. Hier aus dem Plattenkiste-Studio wünschen wir Ihnen via Radio ISW in Salzachwelle, Radio Schwani, Hormatwelle und Museumsradio auf AM 1476 und auch auf Radio Nachtvogel. Und bei mir ist auch die Edith. Edith, so ein Gewitter, wie wir jetzt da gehabt haben, das hätten wir vorgestern nicht brauchen können, gell?
2: Ja, das stimmt. Im Moment ist wieder Ruhe, aber wir hatten schon Sturm und Regen. Und vorgestern, da waren wir im Innenhof des Schlosses Neuwildenstein in Bad Gäusern. Und das war ja draußen unter freiem Himmel, nur so eine Plane war drüber. Aber der Wettergott war uns gnädig. Wir hatten einen wunderschönen Tanzabend, Reinhard.
1: Ja, und der wird auch wiederholt im September. Aber wir haben ja auch den nächsten schon im Visier. Und da hoffe ich, dass wir Sie da alle treffen. Edith, du weißt schon, wann und wo der nächste ist?
2: Ja, wir sind dann bald einmal im Sternbräu. Da hoffen wir auch auf gutes Wetter. Da sind wir nämlich im Biergarten draußen im Sternbräu. Und es gibt noch Karten für die 4 Wolfgangsee-Tanzschiffe. Wir feiern ja 20 Jahre Tanzschiff am Wolfgangsee. Schauen Sie auf www.plattenkiste.radio. Da stehen alle Termine drinnen auf unserer Seite. Da kommt das alte Radio und rechts oben steht Termine. Wenn Sie da reinschauen, da sehen Sie alle Möglichkeiten, wo Sie uns treffen und zur alten Musik tanzen können.
1: Und jetzt haben sich eben alle wieder vor Ihrem Radio versammelt und da werden wir Sie natürlich jetzt auch mit schöner alter Musik wieder beglücken, wenn man so sagen darf. Edith, und Wunschplatten, gibt's auch heute noch die Möglichkeit in der 19 Uhr Stunde bei dir?
2: Ja, ich glaube, Reinhard, du hast schon ein paar Wünsche gesammelt, aber ein paar Plätze hätte ich noch. Gerne können Sie mich anrufen unter +43 664 73 96 27 55.
1: Die Wunschtelefonnummer in der Plattenkiste +43 664 73 96 27 55 oder schreiben Sie einfach einen Wunsch an das Radio mit der Plattenkiste und da heißt die Wunsch-E-Mail ganz einfach wunsch@plattenkiste.radio und Edith sucht die Wunschplatten für die 19 Uhr Stunde heraus. Edith, da wünsche ich dir jetzt wieder viele schöne, nette Wünsche und jetzt starten wir gleich mit der redaktionellen Plattenkiste.
2: Ja, ich freue mich und ich appelliere auch, wenn Sie schon einen Musikwunsch wissen, schreiben Sie mir jetzt schon, dann kann ich in Ruhe die Platte noch suchen bzw. Ihren Musikwunsch schon herrichten im Sendesystem.
1: Es ist nämlich auch schon öfter vorgekommen, dass eine Minute vor Schluss der Sendung auch noch 2, 3 Wünsche gekommen sind, aber da geht's natürlich nicht. Lieber rechtzeitig. Vielen Dank, liebe Hörer, und Edith sucht gleich Platten für Sie heraus. Ja, und was mache ich jetzt? Ich beginne jetzt mit Zigarettenplatten, na sowas. Warum denn? Heute ist doch nicht Rauchertag. Hier ist das Hasi Osterwald Sextett im Jahr 1959. Zigaretten singen die damals.

0: Das HC Osterwald-Sextett aus der Schweiz war das 1959 mit CC-Zigaretten, heute am Weltnichtrauchertag. Ja, mittlerweile ist man natürlich schon draufgekommen, dass die Sucht des Tabakrauchens schon sehr gesundheitsschädlich ist. Nicht gesundheitsschädlich ist aber das Anhören dieser Zigarettenlieder. Es wurde ja früher so viel über das Rauchen gesungen. Ulla Raphael, eine Sängerin aus Bayern, hat auf einer Münchner Jupiter-Vinylplatte die Geschichte gesungen, als sie ihre erste Zigarette rauchte. Ulla Raphael, meine erste Zigarette.
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0: meistgerauchte 2,5-Pfennig-Zigarette. So, das habe ich als Song gewonnen und jetzt könnt es gehen.
1: Das war der Altöttinger Weißferdl, der in München dann immer aufgetreten ist und Plattenaufnahmen gemacht hat. 2,5 Pfennig kostete also 1936 eine Zigarette, erzählte der Weißferdl 1936 in München. Ja, und dem Hermann Leopoldi, das war der Wiener, dem war das aber zu teuer. Im selben Jahr 1936 erklärte er nämlich, ich mache mir Zigaretten in eigener Regie.
2: Hermann Leopoldi singt seinen allerneuesten Schlager, ich mach mir Zigaretten in eigener Regie. 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

Ich mach mehr Zigaretten in eigener Regie, erklärte Hermann Leopoldi stolz im Jahr 1936, vor 90 Jahren. Das Jahr 1936 scheint aber überhaupt beliebt bei Schlagerkomponisten bezüglich des Zigarettenthemas gewesen zu sein. Paul Dorn hat damals in Berlin mit dem Tanzorchester Oskar Joost eine Platte aufgenommen, auch im Jahr 36. Wenn die Zigarette klimmt, Paul Dorn.

Wenn die Zigarette glimmt. Paul Dorn war das mit dem Tanzorchester Oskar Joost 1936 in Berlin. Ja, und wie ich schon sagte, das Jahr 1936 war ein Zigarettenjahr in der Musik. Mehrere Zigarettenlieder sind 1936 aufgenommen worden. Die Sängerin Ivy Anderson aus Kalifornien, die hat vor 90 Jahren mit dem Orchester Duke Ellington im Swing-Rhythmus behauptet, die Liebe ist wie eine Zigarette. Love is like a cigarette. Ivy Anderson und Duke Ellington.

Love is like a cigarette. Ivy Anderson war das mit dem Orchester Duke Ellington. Ja, und das war jetzt schon die dritte Raucherplatte aus dem Jahr 1936. Wo sonst hören Sie im Radio noch drei alte Platten, drei 90 Jahre alte Platten hintereinander im Radio? Nur in der Plattenkiste wahrscheinlich. Ja, vielleicht ist damals 1936 das Thema Rauchen so in den Vordergrund gekommen, weil drei Jahre vorher, 1933, in einem Musical ein Lied ganz berühmt wurde, das nämlich auch vom Rauchen handelt. Im Musical Roberta von Jerome Kern wurde ja der Titel Smoke Gets in Your Eyes ein Welthit und das haben dann viele Interpreten aufgenommen. Wir haben jetzt eine recht neue Platte, die ist jetzt nur 70 Jahre alt. Hier sind damit die Platters im Jahr 1956. Smoke Gets in Your Eyes aus dem Musical Roberta.

Die Blätter Smoke Gets in Your Eyes im Jahr 1956. Ja, natürlich, das meint man natürlich, dass wer da geraucht hat, aber eigentlich ist es ein Sprichwort, so wie Liebe macht blind. Wenn dein Herz in Flammen ist, dann kommt der Rauch in die Augen. So heißt auch hier der englische Text. Wir haben es dazugegeben zu unseren Rauchplatten, weil wenn man raucht, kommt auch der Rauch in die Augen. Das waren die Platters. Und das Lied, wie gesagt, gab es 1933 in dem Musical Roberta. Ja, und von dieser Komposition von Jerome Kern gibt es sage und schreibe 250 Versionen. Ein, zwei deutsche davon werde ich heute noch suchen. Vorher gibt es noch die letzten Zigaretten am Nichtrauchertag aus der Plattenkiste. Da haben wir noch den Joe Dassin, der jetzt noch eine letzte Zigarette anzündet. Joe Dassin wurde am 5. November 1938 in New York geboren und verstarb aber schon 42-jährig im August 1980 in Tahiti. 1950 hat sich seine Familie in Paris niedergelassen, weshalb viele ihn als französischen Sänger kennen. Und er hat auch auf Deutsch gesungen. Und hier ist er mit »Noch eine letzte Zigarette«. Joe Dassin 1972.

Joe Dassin war das mit Noch eine letzte Zigarette 1972. Und 3 Jahre später gab es dann noch eine Dame, die wirklich die letzte Zigarette rauchte, eine der Marke Rothändle. Die Sängerin Heidemarie Gerbsch, Geburtsdatum ist uns unbekannt, war eine deutsche Sängerin der Plattenfirma Polydor. Man gab ihr für ihre erste Single das Pseudonym Rothändle als Anlehnung an die Zigarettenmarke Rothändle. Trafi Deutscher hatte das Lied komponiert, Meine letzte Zigarette mit Rothändle, like Heidemarie Gerbsch in Wirklichkeit.

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1: Ruth Händel war das 1975 mit ihrer letzten Zigarette. Hier wurde die B-Seite dieser Vinylsingle weitaus bekannter als die A-Seite. Da hören wir auch mal jetzt die andere Seite dieser Platte, weil ich sie schon hier habe. Ja, und die Ruth Händle oder Ruth Händel, richtiger Name Heidemarie Gerbsch, kommt ohnehin nie speziell in der Plattenkiste leider vor, weil wir ihr Geburtsdatum nicht kennen. Sonst haben wir ja immer die Interpretengeburtstage mit mindestens zwei Platten eines Sängers oder Sängerin. Heidemarie Gerbsch verstarb am 3. Juli 2003 in Dänemark. Und hier ist diese deutsche Sängerin nochmals als Ruth Händel mit einem anderen Laster als das Rauchen. Sie trinkt Wermut. Wermut ist ein aromatisierter Wein, der mit Kräutern und Gewürzen, darunter Wermutkraut, versetzt wird. Hier ist die Ruth Händle, wie sie sich als Wermuteule bezeichnet.

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Ruth Handley war das als Wermuteule 1975. Dann habe ich auch für den heutigen Namenstag, 31. Mai, eine Namenstagsplatte gefunden. Heute haben alle Mädchen, die Mechthild heißen, Namenstag. Allen Mechthildes alles Gute zum Namenstag. Allerdings habe ich niemand gefunden, der einen Mechthilde-Text singt, aber immerhin hat der Hugo Strasser mit seinem Orchester einen schönen langsamen Walzer aufgenommen. Und der Walzer heißt Walzer Mechthilda.

Das Tanzorchester Hugo Strasser war das mit dem langsamen Walzer Mechthilda. Dann haben wir heute auch eine Geburtstagsinterpretin, und zwar jemand, der gestern am 30. Mai Geburtstag gehabt hätte. Die Ehefrau des deutschen Schlagersängers Hannelore Kramm, geboren am 30. Mai 1942 als Hannelore Auer in Linz an der Donau, die hätte gestern ihren 84. Geburtstag gehabt. Hannelore Kramm verstarb am 8. November 2023 in Kitzbühel, weshalb Heino dann auch seine Karriere unterbrach und Auftritte absagte. Hannelore Auer war die Tochter eines Postbeamten in Linz an der Donau. Sie besuchte dort 4 Jahre lang die Bundesgewerbeschule für Mode und Grafik. 1957 nahm sie als 15-Jährige an einem Gesangswettbewerb in Wien teil und erreichte den 2. Platz mit den Titeln »Tausendmal möchte ich dich küssen« und »Fällt das gelbe Laub im Oktober«. Und wir hören sie mit einer ihrer ersten Plattenaufnahme vom 1.12.1958. Hannelore Auer mit Dancing Bobby.

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2: Dancing Bobby, das war die Hannelore Auer mit dem Rundfunktanzorchester Albert Balzhiefen in ihrer Heimatstadt Linz an der Donau im Jahr 1959. Im Sommer 1962 coverte sie den Hadjidakis-Schlager »Was in Athen geschah«. Dieser Titel wurde zu ihrem einzigen großen Erfolgssong. Er wurde von der deutschen Musikzeitschrift Musikmarkt auf Rang 32 platziert. Und sie war dort 17 Wochen lang in den Top 50 vertreten und damit erfolgreicher als Nana Mouskouri, die mit dem gleichen Titel zwar ebenfalls auf Platz 32 landete, sich aber nur 12 Wochen in den Charts halten konnte. Und hier ist dieser Titel, Hannelore Auer mit »Was in Athen geschah«.

Was in Athen geschah, Hannelore Auer, war das 1962. Vor allem Regisseur Franz Antel, mit dem sie zu Beginn der 60er Jahre liiert war, besetzte sie mit bis 1972 in mehr als 30 Film- und Fernsehproduktionen. 1972 erlitt sie bei einem Verkehrsunfall zahlreiche Knochenbrüche und lag anschließend mehrere Wochen im Koma. Und im April 1979 heiratete die Hannelore den Schlagersänger Heino und nahm seinen Familiennamen Kramm an. Sie hatte ihn bereits 1973 bei der Miss Austria-Wahl kennengelernt, wo beide in der Jury saßen. Sie wurde seine Managerin und trat mit ihm öfter gemeinsam auf, beispielsweise auch als Co-Moderatorin bei der Volksmusiksendung Herzlich Willkommen bei Heino und Hannelore. Hannelore Kramm verstarb im November 2023 nach längerer Krankheit im Alter von 81 Jahren in Kitzbühel. Gestern wäre ihr 84. Geburtstag gewesen. Und ihr Ehemann Heino, der immer noch aktiv ist, ist derzeit in seinem 88. Lebensjahr. Wir hören Hannelore Kramm als Hannelore Auer noch einmal im Jahr 1963. Die Hannelore mit Tamore am Blauen See.

Hannelore Auer war das mit dem Tamoré am Blauen See. Was ist denn ein Tamoré? Der Tamoré ist ein traditioneller, schneller Tanz aus Tahiti und den Cookinseln, der oft von Trommeln begleitet wird. Naja, vielleicht tanzt auch mal wer einen Tamoré in der Nähe des Blauen Sees, wenn wir mit der Plattenkiste an einem Blauen See sind. Zum Beispiel sind wir am 25. Juli heuer in Strobl am Wolfgangsee an der Promenade. Da könnten Sie auch Tamoré tanzen. Ja, damit Sie überhaupt keine Plattenkiste-Tanzveranstaltung versäumen, bitte immer auf die Internetseite www.plattenkiste-radio auf Termine schauen. Ja, und der Tanz Tamoré gilt als Symbol der polynesischen Kultur. Und der wurde besonders in den 1960er Jahren stark für die europäische Tiki-Kultur, für die Sehnsucht adaptiert. Und da gab es dann Gesangsgruppen, die nannten sich die Tahiti Tamorés. Und die anderen nannten sich die Waikiki Tamorés. Und alle sangen sie Winnie Winnie.

Auf einer Tempo-Langspielplatte des Jahres 1962 habe ich diese Waikiki Tamores mit Winnie Winnie gefunden. Welche Sängerinnen sich hinter diesen Waikiki Tamores hier verstecken, konnte ich nicht herausfinden. Denselben Winnie Winnie Schlager haben aber auch die Tahiti Tamores gesungen und die klingen ganz ähnlich. Die Tahiti Tamores, das war eine deutsche Studiogesangsgruppe und Schlagerformation, die als erste Girl Group Deutschlands gilt. Diese Gruppe bestand aus der Leadsängerin Manuela, die kennen Sie alle, die Chorsängerin Charlotte Marian sowie Monika Grimm. Na, dann hören wir halt noch einen Tamore. Jetzt sind hier die Tahiti Tamores mit Manana Manana.

Die Tahiti-Tamores waren das 1964 mit Manana Manana. Die Tahiti-Tamores, das war die Doris Wegener, beziehungsweise kennen Sie alle als Manuela, Charlotte Marian und Monika Grimm. Ja, sehr gerne spielte man in den 60er Jahren Tamore-Tanzmelodien. Vielleicht wünscht sich jemand einen Tamore, Sie können auch auf Wunschzettel nur Tamore-Tanz aufschreiben, an der Promenade am See, wenn wir da in Strobl am Wolfgangsee Tanzmusik auf Bestellung aus der Plattenkiste auflegen am 25. Juli heuer, da ist Eintritt frei. Oder auf einen der Wolfgangsee-Tanzschiffe am 19. Juni fährt schon das erste, vier fahren da heuer. Ja, und wir haben ja viele Termine, wo Sie sich diese Platten, die wir jetzt so spielen, zum Tanzen wünschen können. Auch bei der folgenden Veranstaltung, die jetzt schon die nächste ist.

Liebe Plattenkiste-Begeisterte, wir sind im Sternbräu in der Salzburger Altstadt, im Sternbräu Biergarten. Und zwar am 12. Juni 2026 von 18 bis 22 Uhr. Hier wird ein Tanzboden aufgebaut im Sternbräu im Biergarten in der Salzburger Altstadt. Kommen Sie am 12. Juni nach Salzburg zum Sternbräu, zum Plattenkiste-Tanzabend von 18 bis 22 Uhr. Eintritt ist frei, allerdings Achtung, nur bei Schönwetter. Bei Schlechtwetter wird Ersatztermin angeboten. Bitte schauen Sie auf www.plattenkiste.radio unter Termine. 12. Juni, Plattenkiste-Tanzabend im Stern-Biergarten in Salzburg. Da, das wäre der nächste Termin in Salzburg mit der Plattenkiste. Und jetzt hören wir noch was Tamoreisches. Tahiti Tamore heißt auch ein Titel, den das Tanzorchester Hugo Strasser mal aufgenommen hat. Hugo Strasser mit Tahiti Tamore, das ist das Winnie Winnie.

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1: So, und da sind wir wieder im Plattenkiste-Studio für Sie, liebe Hörer und Hörerinnen, Reinhard Birnbacher und Edith Schiller. Und Edith ist jetzt auch bei mir. Wir möchten Ihnen noch sagen, wo man uns hören kann. Uns werden wir immer gefragt. Natürlich hört man uns auf der Radio in Salzachwelle, auf Schwane-Hormatwelle, auf Radio Nachtvogel überträgt uns auch und natürlich auf Museumsradio AM 1476. Edith, und seit heute gibt es noch eine neue Empfangsmöglichkeit, gell, von unserer Plattenkiste-Radio.
0: Offiziell ab morgen, 1. Juni, aber wir haben geschaut, ich glaube, es ist schon eingespeichert, wenn Sie in der Region Linz, Wels, Steyr wohnen oder dort gute Freunde, Bekannte, Verwandte haben, bitte weitersagen, im Livest-Kabel, also das Kabelfernsehen, Livest, Linz, Wels, Steyr, hat jetzt auch unsere alten Platten mit der Plattenkiste im Programm auf Kanal 871. Sie sehen da das Symbol von unserer Internetseite des Museumsradios. Dieses alte Radio ist das Symbol. Und wenn Sie da dann anwählen, den Kanal 871, dann sind Sie bei uns beim Programm mit den alten Schallplatten.
1: Ja, und schöne alte Schallplatten können Sie bei der Edith jetzt natürlich auch noch für die 19 Uhr Stunde anfordern unter wunsch@plattenkiste.radio oder rufen die Edith an unter +43664 73 96 27 55. 73 96 27 55, die Wunschtelefonnummer. Und wir hoffen, dass Sie alle guten Empfang haben. Wir sind, ja, schon in ganz schön vielen Kabelnetzen jetzt heute auch drinnen. So, und natürlich geht es jetzt bei mir da weiter mit der zweiten Stunde. Und da werden wir jetzt Ihnen auch was vorstellen, nämlich eine Ikone des Films der 50er Jahre. Die hätte morgen am 1. Juni ihren 100. Geburtstag. Die kennen Sie alle. Hier ist sie mit Diamonds Are a Girl's Best Friend im Jahr 53. Wer ist denn das? Sie kennen sie sicher alle. 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

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Ja, diese weltberühmte Schauspielerin hätte morgen ihren 100. Geburtstag gehabt. Marilyn Monroe. Und sie singt uns jetzt noch After You Get What You Want. Danach gibt's noch mehr Infos über Marilyn Monroe.

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1: After You Get What You Want, Marilyn Monroe, war das 1954. Norma Jean Baker, wie sie laut Taufzeugnis wirklich hieß, wurde am 1. Juni

zu ihrer Zeit eine der bekanntesten und meist fotografierten Frauen der Welt. Von ihrem Image der naiven, unbedarften, attraktiven Blondine konnte sie sich nie ganz befreien. Trotz ihrer international erfolgreichen Filme litt sie darunter. Erst nach ihrem Tode wurde ihre Leistung als Schauspielerin von Kritikern gewürdigt. Sie verstarb im Alter von nur 36 Jahren an einer Überdosis Schlaftabletten. Die genauen Umstände von Marilyn Monroes Tod sind bis heute ungeklärt. Bei einer Umfrage des American Film Instituts aus dem Jahr 1999 wurde sie auf Platz 6 der größten weiblichen Filmlegenden gewählt. Morgen am 1. Juni hätte sie ihren 100. Geburtstag gehabt. Und hier ist Marilyn Monroe nochmal mit einem bekannten Titel von ihr. Marilyn Monroe 1958, I Wanna Be Loved By You.

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1: I Wanna Be Loved By You. Marilyn Monroe war das 1958. Am selben Tag wie die Marilyn Monroe hat auch der Pat Boone Geburtstag. Allerdings ist er 8 Jahre später geboren, am 1. Juni 1934 in Jacksonville in Florida. Ja, und er lebt noch und hat morgen seinen 92. Geburtstag. Hier ist er mit dem Gospel-Boogie. Pat Boone mit A Wonderful Time Up There. 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

A Wonderful Time Up There. Pat Boone war das, 1958. Ja, und Gratulation, Pat Boone. Pat Boone feiert morgen in Nashville seinen 92. Geburtstag. Seine sanfte Stimme machte ihn zu einem der beliebtesten Pop- und Balladensänger der 50er und 60er Jahre. Geboren in Jacksonville, Florida, zog die Familie 1935 nach Nashville, Tennessee, wo Boone bereits mit 10 Jahren im Bell Mead Happiness Club auftrat. Ab 1951 machte er seine ersten Erfolge als Sänger bei verschiedensten Amateurwettbewerben. Es folgte ein Engagement bei einem bekannten Rundfunksender. Im Februar 1955 wurde in Chicago mit Two Hearts, Two Kisses die erste Schallplatte mit ihm aufgenommen, die auf Anhieb in den Charts unter den Top 20 platziert war. Pat Boone, Two Hearts, Two Kisses.

Two Hearts, Two Kisses. Pat Boones erste Platte war das 1955. Morgen feiert Pat Boone seinen 92. Geburtstag, da müssen wir heute schon noch mehr von ihm spielen. Mit der Coverversion von Fats Domino's Ain't That a Shame, seinem ersten Millionenseller, begann Pat Boones Schallplattenkarriere so richtig. Er veröffentlichte im ersten Jahr dann 5 Platten und verkaufte mehr als 4 Millionen Stück davon. Pat Boones Gesangsstil, der an den Bariton von Bing Crosby erinnert, macht ihn bald zum Star. Balladen wurden seine Spezialität, darunter sein größter Erfolg Love Letters in the Sand und weitere Hits wie April Love, Friendly Persuasion, I'll Be Home und Don't Forbid Me. Bei vielen seiner Hits wurde er vom später ebenfalls bekannten Billy Vaughan Orchester begleitet. Hier ist Pat Boone 1956. Don't Forbid Me.

Don't forbid me, da war er erst 22 Jahre alt, der Pat Boone. Jetzt ist er 70 Jahre älter. In den 50ern wurde als Teenager-Idol nur von Elvis Presley übertroffen, als dessen musikalischer Gegenpol er galt. Und wie Presley startete er eine zweite Karriere als Filmschauspieler. Ende der 1950er Jahre erhielt er eine eigene Fernsehshow. In Deutschland hatte Pat Boone zwischen 57 und 63 drei Top-10-Hits mit Tutti Frutti, Speedy Gonzales und Rosemarie. Ja, und wir hören den Pat Boone zum Abschluss jetzt auch in Deutsch singen. 1963 hat er seinen größten Hit Love Letters in the Sand auch auf Deutsch aufgenommen. Das war noch die Zeit, als die englischen und amerikanischen Interpreten glaubten, sie müssten auch auf Deutsch singen, damit sie auch im deutschsprachigen Raum ihre Platten verkaufen können. Es kam aber ganz anders. Auch hierzulande wurden mehr die englischen Versionen Hitparadenerfolge und die deutschen Versionen kennt heute kaum jemand. Ja, jetzt ist es umgekehrt. Heute singen deutsche Interpreten auf Englisch. Aber hier ist jetzt der Pat Boone mit einer deutschen Platte, die Sie vielleicht noch gar nicht gehört haben. Pat Boone mit Nein, Nein, Valentina. Nein.

0: Pat Boone aus Florida war das, auf Deutsch mit Nein, Nein, Valentina. Morgen feiert Pat Boone seinen 92. Geburtstag. Mit dem Aufkommen der Beatmusik in den 1960er Jahren ließ sein Erfolg ein wenig nach. Er wandte sich dem Gospel und Country zu und unterstützte verschiedene junge Musiker. Dann kommt jetzt heute auch mal ausführlich der Johnny Bond dran, denn dieser US-amerikanische Sänger und Songwriter, der hätte heute genau seinen 111. Geburtstag. Cyrus Whitfield Bond alias Johnny Bond wurde am 1. Juni 1915 in Annville, Oklahoma geboren. Er war bekannt als der Singing Cowboy, der in zahlreichen Westernfilmen der 40er und 50er Jahre zu sehen war. Aber bis in die 70er Jahre hat er Platten aufgenommen. Hier ist der Johnny Bond 1960 mit Hot Rod Lincoln.
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Über das Auto, über den Straßenkreuzer Lincoln hat er da flott gesungen, der Johnny Bond. Nach Ende seiner Schulzeit ging Johnny Bond nach Oklahoma City, wo er auf Jimmy Wakely und Scotty Harrell traf und mit ihnen die Band Bell Boys gründete. In der Hoffnung auf eine Karriere im Filmgeschäft zog das Trio anschließend nach Kalifornien. In Los Angeles wurden sie dann von Gene Autry für seine Radioshow Melody Ranch engagiert. Sie arbeiteten als dessen Begleitmusiker bis 1956. Parallel zu seinen Auftritten in der Melody Ranch Show versuchten sich Johnny Bond und Jimmy Wakely aber auch immer als Solisten. Johnny Bond begann 1941 für das Columbia-Label Schallplatten einzuspielen und immer wieder übernahm er kleinere Filmrollen, meist an der Seite Autrys oder des zum Hauptdarsteller aufgestiegenen Wakely. Da seine Stimme nicht als genügend ausdrucksstark wahrgenommen wurde, waren die Verkaufszahlen seiner Platten nicht gar so überzeugend. Dennoch gelangen ihm einige Top-Ten-Hits, wie zum Beispiel der Oklahoma Waltz, Johnny Bond 1948.

0: Der Oklahoma Waltz. Johnny Bond aus Oklahoma war das. Erfolgreich war Johnny Bond noch viel mehr als Songwriter. Tomorrow Never Comes oder Cimarron stammen aus seiner Feder. 1951 lief sein Schallplattenvertrag mit der Columbia aus und er wechselte dann einige Male das Label, konnte aber zunächst nicht mehr in die Hitparaden zurückkehren. Erst 1964, nach mehr als 10-jähriger Unterbrechung, gelang ihm mit Ten Little Bottles sein Comeback. Der Song, den er zuvor bereits erfolglos für das Columbia-Label eingespielt hatte, rückte bis auf Platz 2 der Charts vor. Seine nächsten Singles befassten sich ebenfalls dann mit dem Thema Trinken und Alkohol und prägten nachhaltig sein Image. Auch in den 70er Jahren produzierte er Schallplatten und begann Bücher zu schreiben. 1970 wurde Johnny Bond mit der Aufnahme in den Nashville Songwriters Hall of Fame geehrt. Johnny Bond verstarb am 12. Juni 1978. Morgen wäre sein 111. Geburtstag gewesen. Und hier ist er zum Abschluss nochmal mit seinen 10 kleinen Fläschchen. Johnny Bond, 10 Little Bottles.
1: Friend of mine gave me 10 little bottles of some special stuff that he'd brewed up himself. 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I set the 10 little bottles on the drain board, picked up the first bottle, pulled the cork out of it, and poured it down the sink. That is, all except one little swallow, which I drank. I picked up the next bottle, and I pulled the cork out of it, and poured it down the sink. All except one little swallow, which I drank. I picked up the next bottle and I pulled the sink out of it and I poured it down the cork. All except one little swallow, which I drank. I picked up the next cork and I pulled the bottle out of it and I poured it down the sink. All except one little drink, which I drank. I picked up the next sink and I pulled the cork out of it and I poured it down the bottle. All except one little swallow, which I sank. I picked up the next drink and I pulled the swallow out of it and I poured it down the sink. All except one little drink, I think. Well, anyway, by this time it's plain to see that them little bottles of mine, let's see now, how many bottles have I got left, which I drank? I'm asking you, wasn't that an awful thing for my wife to make me do? Bless her little heart. Bless her little heart. I'm telling you one thing, you better not say nothing against my wife, Buster, 'cause I'll have you know, I'll have you know that I've got the wifest little knife you ever saw in your hip, which I drank.
0: Also, zum Schluss war er schon ganz schön betrunken. Johnny Bond war das 1965 mit 10 Little Bottles. Dann kommt bei uns jetzt der nächste Geburtstagsstar dieser Woche. Und der kommt aber mit vollem Elan, aber nicht ganz hundertprozentig.

99,9%. Graham Bonney war das 1968. Er hatte aber als Engländer hundertprozentigen Erfolg mit deutschen Schlagern. Graham Bonney wurde als Graham Arthur Ernest George Bradley am 2. Juni 1943 in London geboren. Er feiert also übermorgen seinen 83. Geburtstag. 1959 gründete er in England seine erste Schülerband, die weitere Gruppen dann hatten, mit denen er auch dann im Hamburger Star Club auftrat. 1966 war er mit seinem Song Supergirl in vielen europäischen Hitlisten vertreten. In Deutschland avancierte diese Single zum Millionenseller. Graham Bonney 1960 mit Supergirl.

Graham Bonney war das 1966 mit Supergirl. Da er mit den folgenden in Englisch gesungenen Titeln in seiner Heimat dann gar keinen Erfolg mehr hatte, in Deutschland hingegen seine deutschsprachigen Aufnahmen weiterhin ganz großen Anklang fanden, konzentrierte er seine Aktivitäten dann ganz auf den deutschen Markt. Er feierte hier zahlreiche Charterfolge mit Liedern wie Das Girl mit dem Lalala, Sieben Meilenstiefel, Wähle 333, Hey Little Girl oder Keine Küsse und keine Tomaten. Graham Bonney ist seit 1984 in zweiter Ehe verheiratet und lebt in Kerpen in Nordrhein-Westfalen. Übermorgen feiert er seinen 83. Geburtstag. Alles Gute, Graham Bonney. Und hier ist er nochmal 1967 mit Sieben Meilenstiefeln.

Graham Bonney war das mit den 7-Meilen-Stiefeln 1967. So, und gegen Ende der heutigen redaktionellen Plattenkiste-Stunde geht es um Tennessee. Warum? Erstens, weil es über 100 Musiktitel gibt, die im Namen das Wort Tennessee haben. Und zweitens, weil am 1. Juni 1796 Tennessee der 16. US-Bundesstaat wurde. Also morgen am 1. Juni ist Tennessee seit genau 230 Jahren ein Bundesstaat der USA. Ja, und welche der über 100 Tennessee-Platten soll ich jetzt da noch spielen? Na, dann nehmen wir die da, wo auch der Sänger Tennessee im Namen hat und im Titel. Der Tennessee Ernie Ford hat 1952 von einem Einwohner in Tennessee gesungen, vom Tennessee Local. Tennessee Ernie Ford 1952, Tennessee Local.

Tennessee Ernie Ford sang 1952 vom Tennessee Local. Der amerikanische Bundesstaat Tennessee feierte jetzt 230 Jahre Zugehörigkeit zu den Vereinigten Staaten. Und da singt zum Abschluss dieser Stunde jetzt noch die Patti Page den bekannten Tennessee Waltz.

Patti Page war das noch mit dem Tennessee Waltz. Den spielt jetzt auch noch das Orchester Billy Vaughan in der Pause, in der 19 Uhr Pause. Und dann in der nächsten Stunde jetzt heute Ihre Wunschplatten. Schreiben Sie uns Ihre Plattenwünsche an wunsch@plattenkiste.radio für die 19 Uhr Stunde heute in der Plattenkiste. Oder rufen die Edith an unter +43664, die Vorwahl, +43664 73 96 97 55. Bis gleich mit Ihren Wunschplatten.

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1: Und ich heiße Sie herzlich willkommen zur dritten Plattenkiste-Stunde. Und das ist ja die Wunschstunde. Am Mikrofon für Sie noch der Reinhard Pirni-Birnbacher. Später wechselt dann die Edith hier zum Mikrofon, wenn ich dann eine andere Platten einspielen muss. Aber wünschen Sie sich Platten unter wunsch@plattenkiste.radio oder Telefon +43 664 73 96 27 55. So, und einige Wunschmails habe ich jetzt ja hier schon. Und zwar hören wir jetzt wieder den Pat Boone, weil einem Hörer ist natürlich jetzt auch eingefallen, dass der Geburtstag hat. Das schreibt uns Helmut Wallner aus Traun. Lieber Herr Pirnbacher, am 1. Juni 1934 wurde Pat Boone geboren. Ich denke, er ist der älteste noch lebende Popsänger. Für mich war er einer der ganz Großen. Ja, wir haben einiges schon in der vorigen Stunde von ihm gehört. Und er schreibt weiter, der Helmut Wallner, aus diesem Anlass wünsche ich mir den selten gespielten Song Technik aus dem Film Bernardine aus dem Jahr 56. Herzlichen Dank im Voraus und liebe Grüße, Helmut Wallner aus Traun. Ja, gut, dass wir den Titel vorher nicht gespielt haben, dann passt er jetzt gut dazu. Hier ist Pat Boone mit Technik.
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0: Pat Boone war das mit Technik aus dem Film Bernadine 1956. Die Platte selber, den wir gehört haben, gab es dann 1957. Ja, und da gab es auch eine deutsche Version. Und die deutsche Version hat Vico Toriani gesungen. Und Vico Toriani ist auch des Rätsels Lösung beim Preisrätsel, wo sie Karten für das Wolfgangsee-Jubiläumstanzschiff am 19. Juni gewinnen können. Die Salzburger AG, die Fünf Schätze nennen sie sich da, weil es fünf Schätze haben, die haben im Internet, im Facebook ein Preisrätsel, da komme ich vor mit einer Platte und da ist die Frage eben, wer singt das? Hier kann ich es Ihnen verraten, Vico Toriani, vielleicht gewinnen Sie dann freie Eintrittskarten für das Wolfgangsee-Tanzschiff am 19. Juni, das 20-Jahre-Schiff. So, und jetzt die deutsche Version vom eben gehörten Pat Boone-Technik. Vico Toriani, schön und kaffeebraun, ist doch die gleiche Melodie.
1: Schön!

Vico Toriane war das mit Schön und Kaffeebraun 1958, ein Jahr nachdem Pat Boone 1957 das Technik mit dieser Melodie gesungen hat. Die wurde komponiert übrigens von Johnny Mercer. So, dann zum nächsten Wunsch. Die Magi aus der Steiermark hat uns da geschrieben. Lieber Reinhard, liebe Edith, bitte spielt mir von Juliane Werding Wenn du denkst, du denkst, nur du denkst. Liebe Grüße an euch, Karl, und auch an Karl und Dagmar Fasching und alle anderen Fans und Hörer des Plattenkiste-Radios. Liebe Margit, hier ist 1975 die Juliane Werding. 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

Für die AWA in Niederösterreich. Reinhard ist inzwischen wieder beim Platteneinspielen drüben im Nebenstudio. Sie können ihn gerne aber auch anrufen unter +43 664 93 96 27 55 oder Sie schreiben uns noch eine Elektropost auf wunsch@plattenkiste.radio. Sollten wir mehr Wünsche haben als Zeit, dann ist das auch kein Problem. Der kommende Donnerstag ist dann von Leichnam und da ist Feiertag in Österreich, soviel ich weiß auch in Bayern und Baden-Württemberg. Und da haben wir natürlich dann eine 3 Stunden lange Wunschplattenkiste, wo wir Sie dann auch herzlich begrüßen dürfen und schon jetzt einladen, Ihre Musikwünsche für Donnerstag zu platzieren bei uns. Dann haben wir Post bekommen. In der Nähe der holländischen Grenze, schreibt uns da wer, und zwar Herr Friedrich Denne. Er schreibt, Winterswijk ist 20 Kilometer weg, ich höre euch hier im Westen an der Grenze zu Holland. Friedrich Denne aus Borken. Gewünscht hat er sich die Edith Piaf, Le Droit d'Aimer.

Le droit d'aimer, das war Edith Piaf aus Frankreich. Dann schreibt uns Christine Schwarz aus Föhrenau in Niederösterreich. Lieber Pirni, liebe Edith, für heute hätte ich einen seltenen Musikwunsch für mich und meinen Mann Harald. Es wäre von BZN Love's Like a River. Ich kenne diese Gruppe noch gar nicht lange, habe sie auf NDR Schlager kennen und lieben gelernt. Vielen Dank für eure tolle Sendung. Das schreibt uns Christine Schwarz aus Niederösterreich. Ja, liebe Frau Christine, wir haben das Lied gefunden, BZN Love's Like a River.

Ja, Liebe ist wie ein Fluss, hat sie gesungen, die holländische Gruppe BZN. Dann steht da, hallo liebes Plattenkiste-Team, wenn ein musikalisches Platzerl frei sein sollte, dann bitte von Heidi Brühl 100 Mann und ein Befehl spielen. Ein Schlager aus den 60ern und leider traurige Aktualität in einer so verrückt gewordenen Welt. Mit einem Dankeschön und lieben Grüßen an euch beide und alle Museumsradio-Fans und Fans der Plattenkiste aus nah und fern. Da schreibt uns Stammhörerin Marion Berner aus Saalfelden. Ja, hier ist sie, die Heidi Brühl, 100 Mann und ein Befehl.

0: 100 Mann und ein Befehl. Das hat der Freddy Quinn gesungen, aber auch die Heidi Brühl. Ja, jetzt gibt's wieder ein lustigeres, ein vergnügteres Thema. Das sind zum Beispiel unsere Plattenkiste-Tanzschiffe. Wir feiern ja 20 Jahre Jubiläum am Wolfgangsee.
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0: Wir freuen uns, wenn wir viele von Ihnen begrüßen dürfen zur 20 Jahre Jubiläumsfahrt am Wolfgangsee. 4 Fahrten wird es geben und das Reisebüro Weiß in Braunau bietet auch einen Busfahrt an, wenn Sie am Schiff etwas trinken möchten oder am Abend nicht mehr so weit heimfahren müssen. 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Bei Weißreisen melden, da gibt's genauere Informationen. So, dann schreibt uns Gerald Mitterbuchner. Vielleicht ist es möglich, eines dieser wunderbaren Lieder zu spielen. Er hat uns 3 zur Auswahl gegeben. Entweder Karel Gott, Lago Maggiore, Demis Roussos, Mara oder Lillian Harvey, Irgendwo auf der Welt. Ich grüße damit alle Freunde und Bekannten, die jetzt zuhören. Ganz besonders aber grüße ich Dietmar Zeiss aus Moosdorf. Er ist ein ganz treuer Hörer der Plattenkiste, so wie auch schon sein Papa Pepi Zeiss war. Alles Gute aus Feldkirchen bei Mattighofen von Stammhörer Gerald Mitterbuchner. Ja, wir erinnern uns auch noch gerne an unseren Stammhörer Pepi Zeiss. Er war auch einmal bei unserer Hörerreise mit, soviel ich mich erinnere. Leider ist er auch schon vor einigen Jahren verstorben. Aber wir freuen uns, dass der Dietmar, sein Sohn, nach wie vor der Plattenkiste die Treue hält. Reinhard hat jetzt ausgesucht von den 3 vorgeschlagenen Liedern den Demis Roussos mit Mara.

0: Artemis Roussos mit der Mara. Dann steht da, ich wünsche mir das Lied Sie können ganz beruhigt sein, gesungen von Maria von Schmedes. Mit freundlichen Grüßen Wolfgang Scholz aus Hohnstein in der sächsischen Schweiz. Ja, wir freuen uns, wo überall wir gehört werden mit den alten Platten über unsere Plattenkiste-Sender. Haben wir gefunden, diese alte Platte. Hier ist Maria von Schmedes.
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Ja, das ist eine gute Angestellte. Maria von Schmedes, es ist ihr nichts passiert, hat sie gemeint. Dann hat mich Herr Walter Meierl aus Grub in der Gemeinde Verleih angerufen und er möchte auch an Norma Jean Baker erinnern, die morgen ihren 100. Geburtstag gefeiert hätte. Die Sängerin und Schauspielerin Norma Jean Baker wurde ja als Marilyn Monroe weltberühmt. In Erinnerung an sie sollen wir ein Lied spielen, das nicht so bekannt ist. Ich glaube, da habe ich eines gefunden, und zwar hat die Marilyn Monroe im Jahr 1954 eine Komposition von Irving Berlin auf Platte eingesungen. You'd be surprised. Sie würden überrascht sein, singt sie da.

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1: Das war sie noch einmal, die Marilyn Monroe, auf einer Platte aus dem Jahr 1954. Da hat uns in diesem Zusammenhang auch Tobias Hilland aus Niederkrüchten geschrieben: Gibt es noch eine weitere nie gespielte Platte von Marilyn Monroe, dann würde ich eine davon gerne hören. Ansonsten noch ein Mai-Lied zum Abschluss des am meisten besungenen Monats. Liebe Grüße, Tobias Hilland. Ja, lieber Tobias, wir haben gerade ein Marilyn Monroe-Stück gespielt, das wahrscheinlich wenige oder gar keine unserer Hörer gekannt haben. Deshalb haben wir uns noch entschlossen, ein weiteres Mai-Lied zu spielen, denn wir müssen unsere Mai-Lieder mit heutigem Tag ja wieder für ein Jahr einpacken. Der Reinhard hat da jetzt herausgesucht The Dreams mit Mai.

Erinnerungen an einen schönen Mai. Das waren die Dreams. Zwei Platten werden wir noch schaffen in dieser Stunde, aber wir haben ja am kommenden Donnerstag, am Feiertag, eine lange Wunschsendung von 17 bis 20 Uhr. Dann kommen alle Musikwünsche dran, die ich heute in dieser Sendung nicht mehr schaffen werde. Telefoniert habe ich auch mit Reinhard aus Weilheim. Er wünscht sich das Orchester Wilklahe. Der Wilklahe war ja ein bekannter Akkordeonspieler und hat auch ein Orchester gehabt in den 30er, 40er Jahren. Und der Titel der gewünschte heißt Huckepack. Hier ist Wilklahe mit seinem Musettorchester.

Da hat man schon ein bisschen gehört, dass diese alte Schellackplatte öfters abgespielt wurde, vielleicht sogar mit einer etwas schlechten Plattenspielernadel. Es hat ein bisschen gerauscht und geknackst. So, wer schreibt uns da? Edith Landenhammer. Sie schreibt da: Hallo ISW, ich würde mir gerne für die Plattenkiste ein Lied wünschen, nämlich Heute beginnt der Rest deines Lebens von Udo Jürgens. Grüßen würde ich damit gerne den Fred, Philipp und Martin, die gerade arbeiten und aufpassen, dass uns nicht der halbe Landkreis um die Ohren fliegt. Grüße von Edith. Ja, lieber Philipp, Fred und Martin, danke, dass ihr da aufpasst. Es ist ja ein bisschen stürmisch, was das Wetter betrifft. Und jetzt kommt das Wunschlied, das die Edith für euch bestellt hat. Heute beginnt der Rest deines Lebens.

Ja, das war er, der Udo Jürgens. Viele andere Musikstücke hätten wir noch hergerichtet, wie zum Beispiel Wishful Thinking für den Albert im Chiemgau, oder dann hätten wir noch die Cindy Alice für den Alfred aus Roth, den Freddy Quinn mit der großen Freiheit Nummer 7 und einige andere Musikstücke, die wir leider nicht mehr geschafft haben. Aber das ist diesmal ja kein Problem, denn am kommenden Donnerstag von 17 bis 20 Uhr, da gibt's eine lange, lange Plattenkiste-Wunschsendung. Wir hoffen, Sie sind alle wieder mit dabei. Und so viel wir wissen, wird diese Sendung auch von Radio ISW übernommen. Natürlich auch bei Radio Nachtvogel können Sie mithören, wenn wir wieder in der alten Plattenkiste kramen. Schreiben Sie bis dahin Ihre Musikwünsche auf wunsch@plattenkiste.radio. Für heute verabschieden sich ganz herzlich Reinhard Pirnbacher und Edith Schiller. Wir wünschen Ihnen noch einen schönen Sonntagabend und eine erfolgreiche, harmonische und angenehme kommende kurze Arbeitswoche. Das Team des Plattenkiste-Radios verabschiedet sich von Ihnen und wünscht Ihnen noch einen wunderschönen Abend.

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1: Ich bin Helen Martin. Die Hamburgerinnen und Hamburger haben sich in einem Referendum gegen eine Olympiabewerbung ihrer Stadt ausgesprochen. Laut der Landeswahlleitung sind zwar noch nicht alle Stimmen ausgezählt, doch schon jetzt sei klar, dass eine klare Mehrheit gegen die Kandidatur für die Spiele 2036, 40 oder 44 ist. In Teilen von Bayern haben heftige Unwetter für Schäden gesorgt. Besonders betroffen waren Mittelfranken, die Oberpfalz und Niederbayern. Durch den Sturm sind mehrere Bäume umgestürzt, auch auf Straßen und Häuser. Verletzt wurde aber niemand. In Rhein im Landkreis Straubing-Bogen hat ein Blitz ein Wohnhaus getroffen, das daraufhin gebrannt hat. Ob jemand verletzt wurde, ist noch unklar. Wer soll die steigenden Pflegekosten bezahlen? Aus der Union kommen Vorschläge, Vermögen und gut verdienende Kinder stärker heranzuziehen. Die Deutsche Stiftung Patientenschutz hält davon allerdings wenig. Mehr dazu von Sojita Sovali.
2: Konkret geht es um die Idee, erwachsene Kinder schon bei niedrigeren Einkommen an den Pflegekosten ihrer Eltern zu beteiligen. Außerdem hatte die Union vorgeschlagen, im Pflegefall auch selbstgenutzte Immobilien stärker einzubeziehen. Die Stiftung Patientenschutz kritisiert das scharf und warnt vor unnötigen Ängsten bei älteren Menschen. Ihr Vorwurf, statt immer neuer Vorschläge brauche es endlich ein konkretes Reformkonzept der Bundesregierung.
1: Der FDP-Bundesparteitag in Berlin ist zu Ende gegangen, ohne ein vollständiges Ergebnis. Der Leitantrag zur Wirtschaftspolitik wurde nicht verabschiedet und an den Vorstand zurückgewiesen, weil die Zeit gefehlt hat. In dem Antrag ging es zum Beispiel um Bürokratieabbau, Subventionskürzungen und die Rückkehr zur Atomenergie. Bereits gestern war Wolfgang Kubicki zum neuen Parteichef gewählt worden. Für die deutsche Fußballnationalmannschaft steht gleich das letzte Testspiel vor der Abreise zur WM in die USA an. Gegner in Mainz ist Finnland. Los geht's um 20.45 Uhr. Und zum Tennis. Da hat Alexander Zverev das Viertelfinale der French Open erreicht. Der 29-Jährige hat den Niederländer Jesper de Jong in 3 Sätzen besiegt.
0: Das Wetter.
1: Abends und nachts gibt's viel Regen und auch noch ein paar Gewitter, wobei die Wolken dann im Laufe der Nacht nachlassen und dann lockert's wieder auf. Dazu sinken die Temperaturen auf 15 bis 11 Grad. Morgen sind vor allem in der Osthälfte noch Schauer unterwegs, die lassen aber bis zum Nachmittag nach. Ansonsten bekommen wir einen Mix aus Sonne und Wolken bei 17 bis 23 Grad.
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2: Ich bin Helen Martin. Schwere Unwetter haben jetzt am Wochenende Teile Deutschlands getroffen. Vor allem in Süddeutschland, Niedersachsen und NRW waren die Rettungskräfte oft im Einsatz. In Bruchsal in Baden-Württemberg sind zwei Menschen bei einem Autounfall durch Aquaplaning ums Leben gekommen. Mehrere Menschen sind bedingt durchs Unwetter verletzt worden, zum Beispiel weil Bäume umgestürzt waren. Hamburg sagt Nein zu Olympia. In einem Bürgerentscheid haben sich die Menschen in der Hansestadt klar gegen eine Olympia-Bewerbung ausgesprochen. Zwar sind noch nicht alle Stimmen ausgezählt, doch laut der Landeswahlleitung ist schon jetzt klar, dass eine deutliche Mehrheit dagegen ist. Somit sind noch München, Berlin und die Rhein-Ruhr-Region im Rennen als Kandidat für die deutsche Olympia-Bewerbung. Ende September entscheidet der Deutsche Olympische Sportbund dann, wer es wird. Auch dieses Jahr zieht es wieder viele zum Urlaub machen nach Italien. Und da gibt es künftig Geld zurück, wenn man auf einer gebührenpflichtigen Autobahn wegen einer Baustelle zu lange im Stau steht. Das Ganze gilt schon ab morgen. Claudia Wächter berichtet aus Rom.
3: Hört sich ziemlich gut an, zumal auch Urlauber aus dem Ausland, also auch aus Deutschland, Entschädigung fordern können, und zwar digital über eine App. Aber Geld zurück gibt's nur, wenn eine Fahrt mindestens 10 Minuten länger dauert als üblich. Und ist das Wetter schuld am Stau oder auch ein Unfall, dann gibt es gar nichts.
2: Das Bundesforschungsministerium will Nägel mit Köpfen machen. Auf der Plattform X hat das Ministerium mitgeteilt, dass man daran arbeite, dass die BAföG-Reform Ende Juli im Kabinett verabschiedet wird und zum Wintersemester 2026/27 in Kraft treten kann. Zuvor hatte es in der schwarz-roten Koalition deshalb Streit gegeben. Forschungsministerin Beer hatte Zweifel an einer schnellen Umsetzung der Reform geäußert, was für Empörung bei der SPD gesorgt hatte. Jonas Vingegaard hat den Giro d'Italia gewonnen. Damit darf sich der Däne jetzt als Gewinner aller drei großen Rundfahrten im Radsport bezeichnen. Vingegaard hatte 2022 und 2023 die Tour de France und letztes Jahr die Vuelta gewonnen. Damit gehört der 29-Jährige zu einer Gruppe von nur 8 Radprofis, denen dieses Kunststück gelungen ist.
1: Das Wetter.
2: Nachts gibt es erstmal Regen und auch noch ein paar Gewitter, wobei die Wolken dann im Laufe der Nacht nachlassen und dann lockert es wieder auf. Dazu sinken die Temperaturen auf 15 bis 11 Grad. Morgen sind vor allem in der Osthälfte noch Schauer unterwegs, die lassen aber bis zum Nachmittag nach. Ansonsten bekommen wir einen Mix aus Sonne und Wolken bei 17 bis 23 Grad.
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1: Ich bin Yves Simon. Der Hamburger Bürgermeister Tschentscher hat die Olympia-Bewerbung der Stadt offiziell wieder zurückgezogen. Damit reagiert der SPD-Politiker auf das Bürgerreferendum, in dem sich die Hamburger gegen eine Olympia-Bewerbung ausgesprochen haben. Jetzt entscheidet es sich zwischen München, Berlin und der Rhein-Ruhr-Region, wer der Kandidat für die deutsche Olympia-Bewerbung wird. Ende September gibt der Deutsche Olympische Sportbund bekannt, wer das Rennen gemacht hat. Umgestürzte Bäume, überflutete Straßen, umgeknickte Strommasten. In Teilen von Deutschland hat es am Wochenende teils schwere Unwetter gegeben. Besonders Süddeutschland, Niedersachsen und NRW waren betroffen. In Bruchsal in Baden-Württemberg sind 2 Menschen bei einem Autounfall durch Aquaplaning ums Leben gekommen. In Osnabrück hat während einer Taufe der Blitz in die Kirche eingeschlagen. Verletzt wurde dabei zum Glück aber niemand. Insgesamt hat es bedingt durch die Unwetter mehrere Verletzte gegeben. Wer soll die steigenden Pflegekosten bezahlen? Aus der Union kommen Vorschläge, Vermögen und gut verdienende Kinder stärker heranzuziehen. Die Deutsche Stiftung Patientenschutz hält davon allerdings wenig. Mehr dazu von Soita Sovali.
2: Konkret geht es um die Idee, erwachsene Kinder schon bei niedrigeren Einkommen an den Pflegekosten ihrer Eltern zu beteiligen. Außerdem hatte die Union vorgeschlagen, im Pflegefall auch selbstgenutzte Immobilien stärker einzubeziehen. Die Stiftung Patientenschutz kritisiert das scharf und warnt vor unnötigen Ängsten bei älteren Menschen.
1: Auf den Landstraßen in Bayern wird seit heute verstärkt von der Polizei kontrolliert. Neben Geschwindigkeitsmessungen liegt der Fokus auch auf Alkohol- und Drogentests und riskanten Überholmanövern. Außerdem will die Polizei auch besonders auf Fahrer mit Handy am Steuer achten. 4 Wochen sollen die verstärkten Kontrollen insgesamt dauern. Tennisstar Alexander Zverev hat dem großen Druck bei den French Open im Achtelfinale standgehalten und ist nur noch 3 Siege vom ersten Grand Slam-Triumph entfernt. Der 29-Jährige hat gegen den Niederländer Jasper de Jong mit 7:6, 6:4 und 6:1 gewonnen. Im Viertelfinale trifft Zverev auf den spanischen Jungstar Rafael Jodar.
0: Das Wetter.
1: Heute Nacht gibt's erstmal Regen und auch noch einige Gewitter, wobei diese Wolken dann verschwinden im Laufe der Nacht und dann lockert es auch wieder auf. Die Temperaturen gehen runter auf 15 bis 11 Grad und morgen zum Start in den Juni, vor allem in der Osthälfte Bayerns, noch Schauer. Die lassen dann bis zum Nachmittag nach. Wir bekommen dann einen Mix aus Sonne und Wolken bei 17 bis 23 Grad in der Spitze.
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1: Ich bin Yves Simon. Test erfolgreich bestanden. Bevor die deutsche Fußballnationalmannschaft in den Flieger Richtung USA steigt, hat das Team von Bundestrainer Nagelsmann gerade das letzte Spiel vorher nochmal auf deutschem Boden deutlich gewonnen. 4:0 hieß es am Ende gegen Finnland. Die Tore für Deutschland haben zweimal Dennis Undav und jeweils einmal Florian Wirtz und Jamal Musiala geschossen. Das erste Spiel bei der WM, das steht dann am 14. Juni an in Houston, Texas. Da geht's gegen Curaçao. Nein zur Olympia-Bewerbung. Das Bürgerreferendum in Hamburg ist eindeutig gegen Spiele 2036, 40 oder auch 44 ausgefallen. Bürgermeister Tschentscher hat sofort reagiert. Im ZDF hat er bekannt gegeben, dass er die Olympia-Bewerbung schon zurückgezogen hat.
2: Ja, ich bedauere die Entscheidung sehr. Viele, die sich auf die Spiele gefreut haben, viele, die die Kampagne des Senats unterstützt haben, sind enttäuscht. Ich bin es auch. Gleichwohl ist es richtig, eine solch wichtige Frage durch die Bürgerinnen und Bürger selbst entscheiden zu lassen.
1: Weiter im Rennen sind München, Berlin und die Rhein-Ruhr-Region. Wer am Ende das Rennen macht, entscheidet sich Ende September. Der neue FDP-Chef Kubicki schließt eine Zusammenarbeit seiner Partei mit der AfD aus. In einem Interview hat er allerdings auch klargestellt, dass die FDP-Anträge nicht davon abhängig machen wird, ob AfD oder Linke zustimmen. Seine innerparteiliche Konkurrentin Strack-Zimmermann hatte weitere Debatten über die Ausrichtung der FDP angekündigt. Die Verteidigungspolitikerin hatte ja kurzfristig beschlossen, gegen Kubicki um das Amt an der FDP-Spitze zu kandidieren. Über Bayern ziehen immer wieder schwere Unwetter. In Niederbayern, da mussten die Einsatzkräfte seit gestern schon über 100 Mal ausrücken, wegen umgestürzter Bäume und überfluteter Straßen. In der Oberpfalz, da sind nahe der A3 gleich mehrere Strommasten umgeknickt, verletzt wurde aber niemand und die Stromversorgung ist auch stabil geblieben. Am Münchner Flughafen wurden wegen der Gewitterfront etwa 50 Flüge gestrichen und in Erlangen, da ist die Bergkirchweih zeitweise geräumt worden. Inzwischen sind alle Unwetterwarnungen aufgehoben. Geld zurück bei Verspätung. Das kennen wir bisher nur von der Deutschen Bahn oder Fluggesellschaften. Aber in Italien können ab morgen Autofahrer ihre Maut zurückerstatten lassen, wenn sie im Stau stehen und sich deutlich verspäten. Das gilt auch für nicht-italienische Staatsangehörige. Die Regel gilt allerdings nur bei Baustellen oder anderen Verkehrsbehinderungen, nicht zum Beispiel bei Unfällen oder Unwettern. Auf 100 Kilometern muss die Fahrzeit mindestens 10 Minuten länger sein. Für eine vollständige Erstattung braucht es mehr als 2 Stunden Verspätung. Beantragt wird die Rückzahlung per App.
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1: Es geht unbeständig durch diese Nacht. Es kann auch immer wieder mal Schauer oder Gewitter geben. Aktuell vor allem in Franken und entlang der Alpen. Dazwischen ist es aktuell zumindest trocken, kann aber jederzeit wieder anfangen. Die Temperaturen heute Nacht gehen runter auf 12 bis 15 Grad. Also es bleibt sehr mild auch in der Nacht. Der Juni startet windig und nass. Es lockert später von Westen her öfter mal auf. Die Temperaturen 18 bis 25 Grad.

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1: Ich bin Yves Simon. 4:0 gegen Finnland. Das war eine standesgemäße Leistung der deutschen Fußballnationalmannschaft, bevor es in den Flieger nach Chicago geht. In Mainz hat sich das Team von Bundestrainer Nagelsmann schon mal warm geschossen für die anstehende Weltmeisterschaft in den USA, Mexiko und Kanada. Zwei der Tore hat Stürmer Dennis Undaff vom VfB Stuttgart geschossen. Dafür gab es Lob vom Bundestrainer.
2: Ich finde, Dennis war sehr gefährlich, hat immer gefährliche Situationen in der Box gehabt, war glaube ich an 3 Toren beteiligt, von dem er ein gutes Spiel gemacht.
1: Julian Nagelsmann im ZDF. Besser lief es für Finnland im Eishockey, denn da ist Finnland am Abend Weltmeister geworden, dank eines 1:0-Siegs nach Verlängerung gegen Gastgeber Schweiz. Hamburg hat wieder Nein zu Olympischen Spielen gesagt. In einem Referendum haben etwa 55% gegen eine Bewerbung für die Sommerspiele gestimmt. Damit konkurrieren München, Berlin und die Region Köln-Rhein-Ruhr um eine deutsche Bewerbung für die Jahre 2036, 40 oder 44. Welche Stadt dann wirklich ins Rennen geht, das will der Deutsche Olympische Sportbund Ende September bekannt geben. Die Nutzung des 500 Milliarden Euro Sondervermögens für Infrastruktur und Klimaschutz bleibt hinter den Plänen zurück. Statt 37,2 Milliarden Euro wurden im letzten Jahr nur etwa 24 Milliarden ausgegeben, heißt es in einem Bericht des Finanzministeriums. Fortschritte gibt es zum Beispiel beim Wohnungsbau, Nachholbedarf aber bei Energie- und Verkehrsinfrastruktur. Finanzminister Klingbeil mahnt deswegen mehr Tempo an. Geld zurück bei Verspätung. Das kennen wir bisher nur von der Deutschen Bahn oder Fluggesellschaften. Aber in Italien können ab morgen Autofahrer ihre Maut zurückerstatten lassen, wenn sie im Stau stehen und sich deutlich verspäten. Das gilt auch für nicht-italienische Staatsangehörige. Die Regel gilt allerdings nur bei Baustellen oder anderen Verkehrsbehinderungen, nicht zum Beispiel bei Unfällen oder Unwettern. Auf 100 Kilometern muss die Fahrzeit mindestens 10 Minuten länger sein. Für eine vollständige Erstattung braucht es mehr als 2 Stunden Verspätung. Beantragt wird die Rückzahlung per App. Im Allgäu gibt es ab sofort wieder eine Attraktion mehr, denn auf dem Forgensee bei Füssen startet die Schifffahrtssaison. Von Deutschlands größtem Stausee aus hat man einen herrlichen Blick auf Schloss Neuschwanstein zum Beispiel oder auch auf die Ammergauer Alpen. Die beiden Schiffe MS Allgäu und MS Füssen stechen bis Mitte Oktober mehrmals pro Tag in See.
0: Das Wetter.
1: Heute Nacht kann es immer wieder Regen geben. Die Front breitet sich gerade von Nordwesten bis in den Südosten aus. Aktuell regnet es vor allem in Franken, in der Oberpfalz und auch entlang der Alpen. Die Tiefstwerte 16 bis 9 Grad. Der Juni startet heute weiterhin unbeständig. Es gibt böigen Wind, sonnige Abschnitte zwar auch, aber Regen ist auch jederzeit möglich. Die Temperaturen 18 bis 25 Grad.
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0: Newsflash!
1: In den letzten Monaten ist die Zahl der vermissten Personen dramatisch angestiegen. Die jüngste Veröffentlichung der lokalen Polizeibehörde berichtet von einem weiteren tragischen Fall. Es handelt sich um ein 19-jähriges Mädchen, das zuletzt vor 14 Tagen gesehen wurde. Die Polizei schließt die Möglichkeit nicht aus, dass es sich hier um ein Verbrechen handelt.

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1: Ich bin Yves Simon. Zum zweiten Mal nach dem Jahr 2015 haben die Bürgerinnen und Bürger in Hamburg eine Bewerbung für Olympische Spiele abgelehnt. In einem Referendum haben sich fast 55% gegen eine Kandidatur für die Sommerspiele in den Jahren 2036, 2040 oder 2044 ausgesprochen. Das Rennen wird jetzt entschieden zwischen München, Berlin und der Region Köln-Rhein-Ruhr. Nach den Spekulationen über einen möglichen Kanzlerwechsel bekommt Bundeskanzler Merz Rückendeckung auch aus den eigenen Reihen. Vor einem Treffen mit CDU-Politikern in Nordrhein-Westfalen heute stellen sich mehrere Spitzenpolitiker demonstrativ hinter den Kanzler. Für uns berichtet Soita Suvali.
2: Besonders klare Worte kommen aus Schleswig-Holstein. Ministerpräsident Günther hält die Debatte über einen möglichen Kanzlertausch für absurd und sagt, statt über Personen zu reden, sollte sich die Koalition lieber um ihre Reformen kümmern. Auch NRW-Regierungschef Wüst, der ja in der Debatte als möglicher Nachfolger von Merz gehandelt wird, macht bei den Spekulationen nicht mit.
1: Das Hin und Her ums BAföG für Studierende geht weiter. Jetzt hat das Bundesforschungsministerium klargestellt, dass weiter daran gearbeitet wird, dass die BAföG-Reform zum kommenden Wintersemester in Kraft treten kann. Ministerin Beer hatte vorher noch in einem Interview Zweifel aufkommen lassen. Darin meinte sie nämlich, dass sie nicht mehr mit einer BAföG-Erhöhung rechnet, weil ja nicht nur beim Elterngeld, sondern in allen Bereichen gespart werden müsse. Ein kurzer, heftiger Sturm hat am Nachmittag in mehreren Regionen Bayerns Schäden verursacht. In Mittelfranken, in der Oberpfalz und in Niederbayern sind zahlreiche Bäume auf Straßen und Häuser gestürzt, unter anderem in den Landkreisen Ansbach, Regensburg und Straubing-Bogen. Am Flughafen München sind rund 50 Flüge gestrichen worden. In Rhein bei Straubing, da hat ein Blitzeinschlag ein Wohnhaus in Brand gesetzt. In den meisten Fällen wurde aber niemand verletzt. Ob es in Rhein Verletzte gab, das ist noch unklar. Test erfolgreich bestanden. Bevor die deutsche Fußballnationalmannschaft in den Flieger in Richtung USA steigt, hat das Team von Bundestrainer Nagelsmann das letzte Spiel vorher auf deutschem Boden deutlich gewonnen. 4:0 hieß es am Ende gegen Finnland. Die Tore für Deutschland haben zweimal Dennis Undaf und jeweils einmal Florian Wirtz und Jamal Musiala geschossen. Das erste Spiel bei der WM, das steht am 14. Juni an in Houston, Texas. Da geht's dann gegen Curaçao.
0: Das Wetter.
1: Die ganze Nacht über kann es bei uns in Bayern regnen. Vor allem in Franken hält sich der Regen gerade hartnäckig. Das gleiche gilt auch für die Alpen. Die Tiefstwerte heute Nacht 14 bis 9 Grad. In der Früh, da halten sich dann die letzten Schauer, bevor das Ganze dann erstmal abzieht. Dann kommt öfter die Sonne durch, aber es kann dann trotzdem auch wieder ein bisschen tröpfeln. 18 bis 25 Grad, vereinzelt sind auch Böen mit dabei.
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0: Ich bin Yves Simon. Die Bundesregierung bleibt beim Sondervermögen für Infrastruktur hinter ihren Zielen zurück. Laut Handelsblatt sind im letzten Jahr statt der geplanten 37 Milliarden Euro nur 24 Milliarden ausgezahlt worden. Außerdem sind in diesem Jahr von den 109 Meilensteinen, die sich die Regierung vorgenommen hatte, bis Ende Mai gerade mal 26 erreicht worden. Auch wenn die FDP nicht mehr im Bundestag drin ist, die Liberalen wollen der neue Motor für Wirtschaftswachstum und die Partei für einen Wirtschaftsaufschwung werden. Das hat der neue FDP-Generalsekretär Hagen angekündigt und der schwarz-roten Bundesregierung Reformversagen vorgeworfen. Der Leitantrag der Partei fordert unter anderem weniger Bürokratie, Subventionsabbau, niedrigere Unternehmenssteuern und einen flexibleren Renteneintritt. Würde die Union mit einem anderen Bundeskanzler besser dastehen? Eher nicht, das meinen zumindest die meisten Deutschen. In einer Forsa-Umfrage für Stern und RTL glauben 53%, dass CDU und CSU auch mit einem anderen Kanzler nicht erfolgreicher wären als mit Friedrich Merz. 41% sehen das anders. Bayern soll im Alltag klimafreundlicher werden. Dafür haben jetzt die Grünen im Landtag ein Programm vorgelegt. Windeln und auch andere Babyprodukte sollen nur noch mit 7% besteuert und dadurch billiger werden. Außerdem soll es im öffentlichen Raum im Freistaat mehr Wickel- und Stillmöglichkeiten geben. Und Eltern sollten unter anderem auch bessere Möglichkeiten für Homeoffice kriegen. Die Fans können sich entspannt zurücklehnen und auf die Fußball-WM freuen, denn mit 4:0 hat Deutschland das letzte Testspiel vor Abflug in die USA gewonnen, standesgemäß gegen Finnland. 2 Treffer hat Dennis Undaf vom VfB Stuttgart beigesteuert, dafür gab es Lob vom Bundestrainer.
1: Ich finde, Dennis war sehr gefährlich, hat immer gefährliche Situationen in der Box gehabt, war glaube ich an 3 Toren beteiligt, von dem er ein gutes Spiel gemacht hat.
0: Julian Nagelsmann im ZDF. Die Generalprobe gegen Gastgeber USA findet dann schon in den USA statt. Am Samstag in Chicago, dann geht's auch schon los mit der Weltmeisterschaft.
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0: Vereinzelt rumpelt es noch bei uns im Freistaat mit Blitz und Donner, aber auch so kann es immer wieder mal von oben eine ordentliche Dusche geben. Das Ganze bei Tiefstwerten zwischen 14 und 9 Grad in dieser Nacht. Der Juni startet Richtung Franken und Schwaben dann erstmal trocken, denn die Schauer werden sich langsam aber sicher verziehen. Aber bis zum Nachmittag verlagert sich die Sonne Schritt für Schritt dann ostwärts und dann kann es auch schon wieder neuen Regen geben. Die Höchstwerte heute liegen zwischen 18 und 25 Grad.
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